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1: Ja, hallo Leute, wie ihr vielleicht schon mitbekommen habt, herzlich willkommen zu Proper Charts. Wir sind's wieder, eure LieblingsinfluencerInnen, Tessie und
2: Aaron, hallo auch von mir.
1: Ja, hi, schön dich wiederzusehen.
2: Dich auch, Tessie.
1: Dann würde ich sagen, gehen wir doch gleich mal rein in die dritte Folge von Proper Charts, jetzt beim Sphere Radio. Und ja, es ist die 105. und 106. Episode. Heute haben wir wieder zwei GästInnen bei uns in der Show. Einmal mit DJ Strap-On, hier rechts neben mir.
2: Willkommen.
3: Hallo, danke für die Einladung.
1: Und mit Vista Buena.
2: Zu ihr gibt es später mehr.
1: Genau. Ja, dann würde ich sagen, wir gehen rein und viel Spaß beim Zuhören. Ja, herzlich willkommen bei uns hier im Studio.
3: Hallo.
1: Schön, dass du da bist. Wie gesagt, DJ Strap-On hier. ja, willst du dich einfach mal vorstellen?
3: Ah, ja, sehr gerne. Wo habe ich denn meine Limo abgestellt?
1: Kannst Ach so, hier?
3: Danke. Ja, hey, ich bin Yves. Ich lege unter dem Namen DJ Strap-On auf. Oder Brause, damals in alten Wiener Zeiten. Und genau, ich lege jetzt schon so 4-5 Jahre auf, würde ich sagen. Ja, es hat mich viel begleitet. Es war ein großes Thema für mich lange. Ja, mittlerweile lege ich gar nicht mehr so viel auf tatsächlich. Also es gibt noch ein paar Partys, auf denen ich gerne spiele. Inzwischen vor allem gerne in so Projektkontexten. Ja, auf queeren Partys, auf dem Achwal-Festival, auf der Blechsonne habe ich aufgelegt dieses Jahr. Genau, also so kleine Räume und Festivals, wo ich selber auch mitorganisiere. Ja, und ich freue mich sehr, eingeladen zu werden. Das ist mein erstes Interview in dem Kontext. Und ja, eben weil ich gerade nicht viel auflege, war es sehr schön, wieder ein Musikstück zu kuratieren. Und ja, ich freue mich, euch zu zeigen, was ich mitgebracht habe.
1: Nice. Schön, dass du da bist erstmal. Und ja, wenn du dich hier so freust, was du uns zu zeigen, was du mitgebracht hast, dann erzähl gerne mal, was du so im Gepäck hast.
3: Auf meinem Stickhaft.
1: Ja.
3: ja, voll gerne. Die Aufgabe war ja, 5 Lieblingstracks rauszusuchen. Ich finde das Format sehr cool auch und ja, war sehr, sehr glücklich, dass du mich eingeladen hast. Weil ich auch merke, okay, ich kann jetzt voll was zeigen von mir. Normalerweise stehe ich hinter dem DJ-Pult und natürlich hören die Menschen die Musik, die mir gefällt und vielleicht auch die Idee, die dahinter steckt, wie ich versuche, Tracks zu kombinieren und eine Stimmung aufzubauen. Aber jetzt drüber zu reden, ist irgendwie sehr, sehr spannend. Und ja, eigentlich wollte ich so meine absoluten Lieblingstracks mitnehmen. Auf der Nummer 1 wäre dann, was hätte ich auf die Nummer 1 gepackt? Muss ich mal kurz nachschauen. Aber auf jeden Fall, ich habe mich dann dagegen entschieden, einfach diese ganz normalen Tracks zu nehmen, die ich schon lange höre. Und dachte mir, ich fokussiere mich auf ein Genre und bin jetzt bei Ambient rausgekommen. Nice. Weil ich auch sehr selten die Möglichkeit bekomme, meinen Ambient-Fetisch irgendwie zu zeigen. Genau, weil ich dann doch irgendwie öfter in Club-Kontexten auflege und nachts auflege und dann eher Bassmusik spiele zur Zeit und Breakbeats und was die Menschen so, was viel gehört auch wird heutzutage. Und ja. Genau, ich liebe Ambient-Musik. Ich höre in meiner Freizeit so sehr viel Ambient-Musik und es hilft mir so runterzukommen und mich zu spüren und irgendwie klar zu sein. Und ich höre es sehr viel im Hintergrund, wenn ich Kunst mache. Also ich mache auch andere Sachen.
1: Und was?
3: Ich zeichne Graphic Novels und genau arbeite an meinem ersten queeren Graphic Novel gerade. Nice. Ja, und für solche Dinge, ich bin auch auf dem ADS-Spektrum und mir hilft es einfach mega, Ambient-Musik zu hören, diese Klänge zu hören, die sich viel wiederholen, die sich sehr organisch anfühlen, und es hilft mir sehr, in einen Flow zu kommen. Und das ist auch Musik, die ich jetzt nicht, also als ich jetzt das zusammengestellt habe, habe ich das erste Mal so sehr genau und ne, so durchgeskippt irgendwie drauf gehört und dann funktioniert die Musik gar nicht mehr. Aber genau, dieses Genre bringe ich mit. Meine Idee war, euch das zu zeigen, vielleicht auch Menschen Ambient-Musik zu zeigen, die sonst nicht so viel damit zu tun haben. Und genau, ich habe sehr unterschiedliche Tracks dabei, habe versucht, eine Geschichte zu erzählen, eine kleine. Und genau, freue mich, euch das zu zeigen. Ein kleiner Schatz von mir auch.
1: Ja, cool. Ich freue mich. Bin auf jeden Fall sehr gespannt. Ja, klingt sehr gut. Und du meinst vorhin, hast von der Blechsonne erzählt und dass du mit so Veranstaltungen mit organisierst. Bist du irgendwie in einem Kollektiv oder was machst du da genau? Willst du da ein bisschen was erzählen?
3: Ja, richtig gerne. Ja, voll. Also ich meine, diese ganze DJ-Sache funktioniert ja oft in Kollektiven und ich glaube, meine Rolle war in der Vergangenheit viel mehr auch so hinter den Strukturen und natürlich habe ich dann auch aufgelegt, aber ich glaube, viel mehr war es auch halt in Kollektiven zu sein, Partys zu organisieren, Festivals zu organisieren. Ich glaube, später sprechen wir auch noch so ein bisschen über meinen Werdegang. aber genau, jetzt auf die Blechsonne bezogen. Die Blechsonne ist ein, ja, jetzt mache ich kurz Werbung, ein ultra-sweetes Festival. Genau aus, ja, ich glaube, dahinter steckt auch ein Kollektiv aus Wien, Kaorle, die machen das hauptsächlich, aber es stecken sehr, sehr viele Menschen dahinter, ganz viele verschiedene Kollektive und genau ein Orga-Zusammenhang von bis zu 50, ich glaube, zwischen 20 und 50 Personen. Genau, es war jetzt das zweite Mal dieses Jahr. Vor 2 Jahren haben wir in der Nähe von Halle auf dem Tarmac-Gelände ein ultra schönes Festival gehabt. Dann letztes Jahr ja, hat es nicht geklappt aus so internen Gründen und oder aus strukturellen Gründen eher. Und dieses Jahr waren wir in Mecklenburg-Vorpommern auf ultra dem schönen Gelände. Es waren, glaube ich, ja, 1000 Menschen da. Wir hatten sehr viel Live-Musik. Genau, ich habe dieses Jahr dann gar nicht so viel mit organisiert, wie ich es dann letztes Jahr gemacht hätte. Ich habe viel so Awareness-Strukturen gemacht. Ich habe einen Workshop gegeben, einen Awareness-Workshop und genau, ja, kommt gerne nächstes Jahr alle. Es ist ganz toll. Die Musik ist sehr schön. Ich glaube, die Blechsonne bemüht sich immer, auch die Bühne aufzumachen für kleine KünstlerInnen, für Underground-KünstlerInnen. Ja, und ich glaube vor allem der Grund, warum ich mich so wohlfühle dort, ist wir haben einen feministischen Grundkonsens, einen queer-feministischen. Es gibt eine Flinterquote von 40% oder 50% auf den Bühnen. Ja, es wird sehr darauf geachtet, einfach die Bühne auch zu öffnen für Menschen, die einfach viel mehr Hindernisse im Weg haben, dorthin zu kommen, nicht so leicht Verträge bekommen, nicht so leicht Geld damit verdienen, also Menschen, die marginalisiert werden vor allem. Und genau, das supporte ich sehr und deswegen fühle ich mich so wohl dort.
1: Ja, das verstehe ich auf jeden Fall und ist auch sehr unterstützenswert. Ja, cool. Danke, dass du uns davon erzählt hast.
3: Gerne.
1: Und du meintest gerade, dass du auch viel im Awareness-Kontext und Strukturen unterwegs bist. Mhm. Ja, willst du einfach darüber noch ein bisschen was erzählen und was du da genau machst?
3: Ja, voll gerne. Ich bin im Aware e.V., ein Awareness-Kollektiv in Leipzig und ja, jetzt gerade mache ich vor allem viel Workshops, also ich habe euch zum Beispiel einen Workshop gegeben, dadurch haben wir uns kennengelernt und auch anderen Strukturen, also ich gehe in Strukturen, ich ja, je nachdem, wo die Struktur gerade ist in solchen Prozessen, versuche ich Input zu geben, versuche Prozesse anzuregen, es geht halt ein bisschen darum, die eigene Struktur zu reflektieren, Awareness-Strukturen aufzubauen und Räume zugänglicher zu machen für Menschen, die oft nicht so leicht Zugänge finden in Räumen. Genau, vielleicht ungefähr so. Ja. Ja. Genau, und ich glaube, was ich noch dazu sagen würde, ist halt, dass dieses Partys veranstalten, auflegen und in der Awareness aktiv zu sein, sehr eng miteinander zusammenhängt für mich. Also das eine ist aus dem anderen entstanden. Ich habe, genau, ich glaube, die Frage wolltest du mir eh noch stellen. Ja, genau. Ich glaube, ich erzähle jetzt einfach, oder?
1: Alles gut, erzähl, ja.
3: Ja, wir waren ein Freundinnenkreis in Wien. Wir haben alle zusammen angefangen aufzulegen. Ich war Anfang 20, ich war viel feiern. Ich hatte glaube ich, ich fand es sehr cool aufzulegen, da war sehr viel Ego bestimmt auch im Spiel und sehr viel geringer Selbstwert, wie das bei solchen Dingen ja auch oft der Fall ist. Und dann haben wir uns da sehr gepusht gegenseitig, haben sehr viel uns in Musik reingegraben, haben uns sehr viel damit beschäftigt, einfach auch Musik zu präsentieren, die vielleicht sehr eigen ist, die auch nur wir dann nach Wien bringen in dem Fall. Und es hat dann doch etwas gedauert. Wir haben Open Airs gemacht und dann irgendwann Clubveranstaltungen. Das Kollektiv heißt Gibber. Es gibt noch unser Kollektiv. Wir sind jetzt ein bisschen verstreut mittlerweile. Ich bin nach Leipzig gezogen. Ein paar Leute sind nach Berlin gezogen. Genau, also einfach eine neue Lebensphase. Und ich glaube, ich habe mich selber auch ein bisschen zurückgezogen aus dem Kollektiv. Inzwischen habe andere Projekte. Und habe dann eben angefangen, Awareness-Arbeit zu machen, nachdem wir schon monatlich Clubveranstaltungen hatten. Und für mich war das damals voll der Weg zurück in den Party-Kontext, weil ich für mehrere Jahre keine Drogen genommen habe oder sehr straight edge war und keine Lust hatte, Drogen zu nehmen. Und mir das auch sehr wichtig war, einfach einen klaren Kopf zu haben. Und dann hatte ich plötzlich keinen Spaß mehr. Dann stand ich am DJ-Pult um 4 Uhr nachts und ich erinnere mich noch, dass es sehr voll war und ich irgendwie nach dem Set durch die Menge bin und mir irgendwelche total besoffenen Leute so auf die Brust geschlagen haben und irgendwie mir so Props geben wollten für das Set, aber eigentlich ultra meine persönlichen Grenzen überschritten haben und gar nicht mehr gesehen haben, was gerade passt für mich so. Und das war sehr unangenehm dann oft, zu merken, wie krass so Grenzen verschwimmen, wie viele Übergriffe passieren, wenn so viele Drogen genommen werden. Also in dem Umfeld in Wien, in dem ich war, wurden auch extrem viel Drogen konsumiert. Und dann war die Awareness-Arbeit und Awareness-Strukturen aufzubauen einfach eine coole Art, wieder auf Partys zu sein, mit meinen Friends zu sein und irgendwie eine Aufgabe zu haben. Genau, so ist alles gekommen.
1: Ja, aber irgendwie auch, weiß nicht, finde ich ein bisschen schade, dass du so daran vielleicht irgendwie so ein bisschen die Lust verloren hast, feiern zu gehen oder in Clubs zu gehen und dann erst so wieder durch die Awareness-Arbeit so wieder Spaß daran, will ich jetzt mal so ganz grob ausdrücken, gefunden hast. Also beziehungsweise dich dann einfach irgendwie wohler zu fühlen und weiß nicht. Aber ich finde es auch, Drogen spielen schon, beziehungsweise Konsum von Substanzen spielt ja schon eine ziemlich große Rolle im Club-Kontext. Und ja, ist auf jeden Fall sehr wichtig, auf Awareness-Arbeit dann auch aufmerksam zu machen und sich damit auch selber zu beschäftigen.
3: Ja.
1: Und ja.
3: Und auch immer die Frage, also wenn wir jetzt über Auflegen sprechen, so als die Rolle des DJs, habe ich, glaube ich, also es hat sich so verändert, warum ich dort stehe. Ne, so Anfang 20, glaube ich, viel so, okay, ich will auch dort sein, so, ich will irgendwie Teil dieses Bildes sein, was, also DJs sind ja irgendwie eine sehr weirde Form von KünstlerInnen, so, ich habe sehr schnell auch gecheckt, okay, ich mache gar keine Musik hier, so, ich kuratiere Musik, ich beschäftige mich viel mit der Materie und versuche dann eine Collage zu machen eigentlich. Und inzwischen, glaube ich, lege ich eben nur noch in Kontexten auf, in denen ich sehr, sehr dahinter stehe, wie so die Orga ist, wie die Rahmenbedingungen sind und lege sehr gerne in Räumen auf, die queer sind, einfach die eher divers sind so und nicht, also ich habe jetzt auch noch nie in einem großen Club gespielt in Leipzig eigentlich und habe es auch nicht so richtig vor und es ist total spannend, in der Rolle Workshops zu geben, merke ich so, okay, wenn ich den Raum halte, bin ich voll verantwortlich für den Raum und irgendwie ist mir mittlerweile klar, als DJ halte ich den Raum in einem gewissen Sinne, ne, weil die Musik so dominant ist im Raum und so viel lenkt und so viel Gefühle auch produziert, dass ich eigentlich voll die Verantwortung trage, da auch einen coolen Raum zu öffnen.
1: Ja.
3: Das heißt, ein bisschen zu schauen, welche Artists zeige ich so, welche Positionierung haben die, wie geht's gerade den Leuten hier, was könnte... Also ziehe ich jetzt so mein Ding durch oder schaue ich ein bisschen, was eigentlich so im Raum ist, wie viel Energie die Menschen haben und ich glaube, es ist immer noch eine kleine Reise, also ich lege gerade nicht mehr so viel auf, aber wenn ich es tue, merke ich schon, dass ich irgendwie auch so eine andere Perspektive entwickle und ein bisschen
1: Inwiefern andere Perspektive?
3: Ja, ich glaube, dass ich eben mehr versuche darauf zu achten, einen Raum zu eröffnen und irgendwie, ich glaube, ich habe dir einen kleinen Text geschrieben, eine kleine Beschreibung, die mir dann so eingefallen ist, dass ich auch merke, so in diesen Räumen, in diesen Kontexten, den Menschen auch viel, also Menschen erfahren viel Diskriminierung, haben ganz viel Stress im Körper, ganz viel also ganz viel Gefühle, die nicht so richtig raus dürfen. Und in diesen Spaces, in denen ich dann auflege, da kann viel raus. Also zum Teil merkt man total, wie die Leute einfach plötzlich loslassen können, ganz viel Stress rauslassen, ganz viel Emotionen fühlen und dieses Kollektivsein, dieses so sich verbunden fühlen auf der Tanzfläche, in diesem Rausch, auch in diesem, wir lassen jetzt Masken fallen, wir lassen vielleicht Verhaltens.

0: spannend drüber zu sprechen.
1: Voll. Im Anblick der Zeit würde ich dir vielleicht noch eine Frage stellen. Nämlich, du meinst, dass du gar nicht mehr so viel auflegst. Das haben wir jetzt auch schon ein bisschen rausgefunden, warum. Aber denkst du, du hättest auch Lust, so in Richtung Producing zu gehen oder irgendwie andersweitig?
0: Ja, total. Voll lieb, dass du fragst. Ja, ich glaube, durch meine Faszination von Ambient-Musik bin ich auf Noise Musik gestoßen. Noise ist ein sehr offenes Konzept.
1: Ich würde gerade fragen, ob du es nochmal erklären kannst.
0: Ja, Noise ist ein sehr offenes Konzept. Ich glaube, es gibt Noise-KünstlerInnen, die nur mit Instrumentalinstrumenten, also mit klassischen Instrumenten, E-Gitarre und so weiter arbeiten. Aber es gibt auch eine riesige Szene an Menschen, die sich verrückte Instrumente zusammenlöten, die ja Dinge, die Töne von sich geben, umlöten, dass sie andere Töne. Also es ist ein sehr nerdiges Ding und es gibt tatsächlich eine ultra, eigentlich eine sehr große Community in Leipzig. Es gibt relativ viele Räume, in denen es Gehör findet. Ah, und ich liebe es, weil irgendwie, es gibt nicht mehr so richtig Regeln. Also du musst keinen Takt haben, du musst keine Harmonie haben, so, es gibt keinen Anfang und kein Ende, so, es gibt eigentlich nur Leute, die voll interessiert sind daran, was du dir so überlegt hast, und das sind einfach alles Experimente. Und die Community ist ja trotzdem vergleichbar klein, sehr nerdig. Und ich bin auf diesen Veranstaltungen auch oft alleine und merke, okay, Menschen sind, also es sind ultra verschiedene Menschen dort, ganz verschiedene Altersgruppen, ganz verschiedene Kontexte. Und es ist irgendwie einer der wenigen Räume, wo ich merke, Menschen kommen nur hin, um diese Musik zu hören, um sich damit zu beschäftigen. Da wird dann auch wenig geredet auf der Tanzfläche. Und auch wenig getanzt zum Teil, ne? Es ist schon auch viel so Akustik. Und am Ende spielen dort oder es performen die gleichen Leute, die auch den Raum eröffnen. So, es performen die gleichen Leute, die auch zu anderen Veranstaltungen gehen. Also ohne es miterlebt zu haben, das erinnert mich irgendwie sehr an die Anfänge von dem, was wir auch heute so in riesigen Clubs erleben. Also diese Techno-Community, die ja auch voll, ne, da ging es ja darum, Raum einzunehmen. Es ging darum, nach dem Mauerfall irgendwie Freiräume zu erobern, zu entdecken. Und da war auch voll viel philosophische, es gab sehr viel philosophische Ansätze, glaube ich, damals.
1: Ja.
0: Was diese Musik und diese Bewegung irgendwie mit der Gesellschaft auch anstellen kann. Und wie das der Kapitalismus oft macht, entkernt er halt diesen Bewegungen irgendwie ihren revolutionären Ansatz und kapitalisiert sie. Und heutzutage verdienen halt DJs 1000 Euro Jetten von A nach B. Und da ist nicht mehr so dieser Kontakt, so diese, okay, ich lege hier auf und räume auch auf danach und bin eh irgendwie auch Gast auf dieser Gastin auf dieser Veranstaltung.
1: Ja.
0: Das fasziniert mich daran und ja, damit fange ich auch gerade an. Also wir haben ein kleines Musikprojekt und wir experimentieren gerade mit Drones, mit Noise Boxes. Ja.
1: Ach cool. Ja. Wo findet man dich denn so?
0: Unser Projekt heißt Love. Also wir schreiben uns Leides aus Feindenschaft. Wir haben jetzt noch keinen Internetauftritt, aber behaltet es euch im Kopf und genau, wir werden bestimmt mal auftreten, ohne den Anspruch, damit um die Welt zu reisen, aber ja, wir wollen es zeigen auf jeden Fall.
1: Cool, ja. Okay. Ja, nice, dann danke ich dir, dass du dich so geöffnet hast und
0: danke dir.
1: So viel über dich erzählt hast, dann fang doch gern einfach mal an.

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1: Yeah, thank you very much for this very nice selection. 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
0: Love.
1: All right.
2: Yo.
1: Und zurück zu Deutsch. Tessie, du bist wieder hier.
2: Ja, hier. Bin am Start.
1: Wir machen weiter mit unserem bekannten Unterhaltungsprogramm hier bei Proper Charts. Schön, dass ihr alle gerade noch zuhört. Das gerade war Vista Buena und weiter geht es mit dem Proper Prank.
2: Piu, piu, piu, piu, piu, piu. Okay. Ja, um einmal kurz den letzten Proper Prank aus der vorherigen Proper Charts Folge aufzulösen. Ja, ich sag's dir einfach nochmal, was die drei Fakten waren. Nämlich, dass es eine Woche vor der Release-Party eine Sleeve-Insta-Session beziehungsweise eine Insta-Session in einem Plattenladen gibt.
1: Ja, im Pre-Release war,
2: ja,
1: glaube ich,
2: ja,
1: ne?
2: Genau, meine, ja, ich doch. Ja, das ist wahr gewesen und auch immer noch.
1: Wow, das ist schon das Wahre, okay.
2: Ja, und dann die Silvester-Party im Absturz.
1: Ja, was ist mit der?
2: Ob
1: das
2: glaubst,
1: müsste ja dann falsch sein, oder?
2: Ob du es glaubst oder nicht, es ist auch wahr.
3: What?
2: Ja, genau. Und
1: krass.
2: Das letzte war die EP mit Peter Sniffen.
1: Ach ja, stimmt. Naja,
2: und?
1: Ob die Boys das schaffen bis nächstes Jahr, hieß ja sehr unwahrscheinlich, ne?
2: Es ist wahr.
3: Was? What?
2: Alle sind wahr.
1: Krass.
2: Einfach geprankt.
3: What?
1: Wow, oh, krass. Krasser Prank.
2: Wir haben mich hops genommen, Leute. Sorry.
1: Dann wurden wir letztes Mal ganz schön geprankt beim Proper Prank. Und dieses Mal, mal schauen, ob das jetzt vielleicht alles falsch ist. Who knows? Wir haben auf jeden Fall wieder drei schöne Tatsachen, die hier uns ins Haus geflattert sind, notiert. Ja, es ist wieder kontrovers, würde ich mal meinen. Ihr wisst, ne, nächsten Monat erfahrt ihr dann, welches davon wahr ist, im besten Falle. Das erste ist, der TV-Club und das Sisyphos schnicken gerade darum, wer das IFZ bekommt.
3: What?
1: Okay. Die zweite ist...
2: Glaube ich nicht.
1: Glaubst du nicht?
2: Nee.
1: Who knows, Alter. Wer weiß, ob es irgendwo so eine Schnick-Arena gibt dafür. Vielleicht machen sie es auch über dem IFZ in dieser großen Halle.
2: Eine Schnick-Arena?
1: Ja. Das zweite ist, es wird am 11.11. einen Proper Pool Spendenlauf geben.
2: Was?
1: Damit wir ein bisschen Geld reinbekommen, weil... Ja, aber die Kassen wahrscheinlich nicht mehr ganz so gut gefüllt sind, habe,
2: ja,
1: ich gehört.
2: Ich habe auch gehört, wir sind pleite nach der Release-Party.
1: Spendenlauf?
2: Scheiße.
1: Leute, meldet euch an.
2: Also fangt schon mal an zu pumpen.
1: Und falls ihr nicht so gerne lauft, ein bisschen fauler seid, dann ist der dritte Punkt vielleicht eher was für euch. Es soll anscheinend noch CDs übrig geben von unserem letzten Release. Genau, ihr könnt natürlich gerne bis nächsten Monat warten, um zu wissen, ob das falsch ist oder nicht, oder ob das wahr ist oder nicht. Ihr könnt aber auch selber detektivisch an die Arbeit gehen und mal auf Bandcamp schauen, ob es da noch CDs gibt.
2: Denn da sage ich nur eins, das Glück der Erde liegt auf dem Rücken der Pferde. Und damit gehen wir rein in den letzten Abschnitt unserer Sendung und spielen unsere Tracks des Monats, Leute. Bleibt dran und viel Spaß.

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1: Hallo und herzlich willkommen zur 13. Folge von Moosgrund Radio. Nach unserer kleinen Winterpause sind wir endlich wieder zurück und diesmal aber nicht im Sphere-Studio in Leipzig, sondern in Berlin, denn ich besuche hier heute die liebe Misho, die ist heute bei uns zu Gast. Hallo.
2: Hallo, danke, dass ich hier sein darf.
1: Wir haben ja gerade von DNZ gehört, also ihr, ich noch nicht. Mhm. Ich freue mich aber drauf. Willst du ein bisschen was über DNZ erzählen? Hat dich irgendwas dazu inspiriert, das zu machen? Oder hast du einfach so frei ein paar Tracks rausgesucht, auf die du Bock hast?
2: Ich hatte tatsächlich schon seit längerem mal wieder Lust gehabt, eher ein etwas, ich würde sagen, Downtempo-Set aufzunehmen und dachte eigentlich, ist eine Radioshow dafür genau die richtige Gelegenheit, weil man eben bei Radioshows nicht so darauf achten muss, jetzt eine Stimmung zu halten oder Menschen zum Tanzen zu bringen. Es gibt verschiedene Gelegenheiten, wo ihr dieses Set hören könnt und das nimmt so ein bisschen den Druck raus, da jetzt die Überbanger natürlich reinzupacken. Deshalb, das war schon länger irgendwie auf meiner Liste. Viele coole Platten und Tracks, die ich dafür schon rausgesucht hatte und alles so ein bisschen ja im Fokus, würde ich sagen, so Ambient House, also verträumte, sphärische Dreamhouse-Tunes, 90er inspiriert. Was alles auch Sinn macht, wenn ihr gleich weiter zuhört, woher da diese Faszination kommt.
1: Ja, dieser. Dann fangen wir vielleicht mal in deiner Kindheit an. Gab es da vielleicht so einen Song, der dich irgendwie geprägt hat? Und wie hat es bei dir musikalisch überhaupt so angefangen?
2: Okay, ein Song tatsächlich nicht wirklich. Ich muss aber sagen, dass mein Vater schon immer eine sehr große CD-Sammlung hatte und ich als Einzelkind mich ja irgendwie beschäftigen musste und deshalb stundenlang vor dieser CD-Sammlung gesessen habe und die Plattencover studiert habe und mir auch die CDs angehört habe. Mein Vater behauptet auch bis heute, dass er einer der ersten DJs bei ihm in Polen im Bromberg gewesen ist und immer in den Kellern der Hochhäuser aufgelegt hat mit den ganzen Kassetten, die er sich für sein kleines Geld, dann Taschengeld immer gekauft hat, westliche Kassetten. Es gab nicht so viel Zugang tatsächlich zur westlichen Musik in Polen in den 80ern und genau, das heißt, da waren die rar und er hat sich irgendwie, bis heute macht er sich damit gerne wichtig, dass er die schon besessen hat. Ich weiß es nicht, ich weiß auf jeden Fall, dass er schon auch eine Faszination für Progressive und Trance hat oder hatte und bis heute mir noch irgendwie sehr cheesy Vocal Trance Tracks schickt, die ich auf jeden Fall als nicht so schön abtun würde, aber damals hatte er sehr viele Café Del Mar Compilations, so Bar Jazz Geschichten in seiner Sammlung, viel Enya, also viel sphärische Frauenstimmen. Stimmen. Auf jeden Fall, das ist, was er sehr gerne gehört hat und das ist auch, was ich tatsächlich dann natürlich mitgehört habe und ja, eben all diese sphärischen Sounds der 90er sind die, mit denen ich aufgewachsen bin. Genau, und ich hatte auch einen Kassettenrekorder und habe da dann immer über ein Mikro eingesprochen und selbst mir Tracks aus dem Radio aufgenommen und fand das immer toll und wollte dann auch, habe immer in alle Titelbücher geschrieben, dass ich gerne Radiomoderatorin werden will. Naja, hier sind wir.
1: Ja, perfekt, dass wir heute hier sind. Cool. Also hattest du auch schon in deiner Kindheit quasi Kontakt zu elektronischer Musik?
2: Stimmt.
1: Ja, irgendwie, ich habe das Gefühl, in meiner Kindheit gab es das gar nicht, da gab es die Ärzte.
2: Auch cool.
1: Ja.
2: Also das finde ich auch auf jeden Fall... Ich wünsche mir natürlich, wäre Chicago House gewesen und nicht irgendwie, wie gesagt, dieses bisschen manchmal auch cheesy Trance-Musik, aber gut, wir sehen ja, es kommt alles wieder. Ich kann euch gerne die Platten geben, wenn ihr diese Art von Mucke spielt.
1: Ja, und jetzt wohnst du in Berlin und hast vorher in Bremen gewohnt. Wie war denn da so dein erster richtiger Kontakt mit der elektronischen Musikszene? Und gab es so einen Club oder eine Party oder ein Set, was dich da irgendwie so hingezogen hat?
2: Auf jeden Fall. Tatsächlich in Bremen bin ich auch schon sehr früh eher zu elektronischer Musik feiern gegangen. Natürlich gab es auch immer die Art Discos, die, ich würde sagen, Mainstream-EDM gespielt haben. Das kennen wir wahrscheinlich alle noch aus unserer Jugendzeit oder auch Partys, Abi-Partys, was auch immer, die immer so ein bisschen geframed waren, ja, mit eben EDM-Tracks, Nijo lief da, Usher-Remixer, ich weiß noch, all diese ganzen geilen R&B-Tracks, die ich auch mag, aber ja, das Big Room, davon hat mir tatsächlich nicht so sehr gefallen, deshalb war ich auch so froh, dass wir in Bremen eine Alternative dazu hatten. Das war der Zuckerclub, der existiert bis heute noch. Liebe Grüße an den. Also damals noch in einer festen Location und hier ist leider nicht mehr. Und genau dieser Club hat auf jeden Fall die eher, ich würde sagen, alternativere, politischere Partyszene sehr geprägt in Bremen. Und ich bin sehr froh, da eben schon früh zu elektronischer Musik tanzen gewesen zu sein und habe da eben auch in Bremen an sich eher so eine aktive politische Partyszene kennengelernt und bin auch sehr froh, in diesem Kontext groß geworden zu sein, weil ich dann eben kommerziellere Clubs, wie ich sie dann in meiner Zeit in der Musikindustrie in Barcelona, aber auch in Berlin kennengelernt habe, eben noch nicht kannte. Und das war irgendwie dann erfrischend auch zu sehen, wie mit elektronischer Musik Geld gemacht werden kann und was für Gagen es da zur Verfügung gibt, versus eben ja aus dieser DIY-Szene, aus der ich irgendwie so ein bisschen komme, wo ich auch aktiv gewesen bin in einem Kulturort, der eben eher Punkkonzerte organisiert hatte und Ausstellungen in einem alten Bunker. Das war auch, es existiert immer noch, sehr toller Ort in der Stadt Bremen. Genau.
1: Ja, du hast ja gerade schon erzählt, dass du auch in der Musikindustrie tätig warst. Magst du darüber mal ein bisschen was erzählen? Also wie hast du damit angefangen und was waren so Jobs und Projekte, die du auch da gemacht hast? Du hast ja gerade schon ein bisschen so DIY-Projekte erwähnt, aber genau.
2: Genau, also zu meiner Studienzeit bin ich eben in dem Kollektiv tätig gewesen. Das war, wie gesagt, etwas anderes als mein Job dann später, wo es tatsächlich darum ging, ja auch meinen Lebensunterhalt zu verdienen. Ich habe früh und durch Zufall, als ich nach Berlin gezogen bin, habe ich gemerkt, dass es natürlich sehr viele Festivals gibt und Veranstaltungen und ich aber natürlich jetzt keine Menschen direkt kenne. Das heißt, ich habe angefangen, auf Festivals ehrenamtlich zu volontieren einfach gegen Tickets. Also es kam mir auch sehr gelegen, weil ich noch kein gutes Einkommen hatte. Und dann habe ich praktisch dann immer meiner Arbeitskraft angeboten, habe dafür dann freie Tickets bekommen und natürlich auch irgendwie Zugang zu sehr coolen Leuten und Veranstalterinnen gefunden. Also damals gab es auch noch das DICE Festival, das war in Neukölln, auch eine sehr tolle Panel-Discussions und eben Musikprogramme. Oder es gab auch das CTM natürlich, da war ich dann auch schon früh dabei. Und Atonal, genau. Also ich habe immer geschaut, wo ich irgendwie auch lernen kann, was so hinter den Kulissen abgeht und habe darüber Menschen kennengelernt, die mir dann einen Job angeboten haben in der Marketingabteilung von einem Streamingdienst. Und über die Jahre wurde ich praktisch Livestreaming-Expertin, was irgendwie gar nicht natürlich so relevant war, weil Menschen auch einfach gerne feiern gegangen sind, aber auch eine riesen Zielgruppe hatte, gerade in Städten, wo man nicht jedes Wochenende irgendwie ein krasses Line-up hat, haben die Menschen gerne eingeschaltet, wenn dann, irgendeine große DJ-Persönlichkeit auf irgendeinem Berg performt und die Drohne drumherum fliegt und das dann live gesendet wird. Wie gesagt, Formate, die mir vorher unbekannt waren, aber die auf jeden Fall sehr beliebt waren und natürlich dann durch die Pandemie auch an großer Relevanz gewann, als dann natürlich auch den Künstlerinnen die Plattform weggebrochen sind für die Darstellung ihrer Sets, ihrer Musik, wurde das wichtig, das natürlich in den digitalen Raum zu verschieben und natürlich auch für Menschen, die zu Hause auch kein Entertainment hatten, weil sie nicht raus durften, war es natürlich dann auch eine sehr gelungene Gelegenheit, dann eben einschalten zu können und auch in den Kommentarspalten mit Gleichgesinnten dann kommunizieren zu können und sich da ein bisschen zu vernetzen. Ja, Online-Community ist spannend, natürlich gefährlich, wie wir auch wissen heutzutage, aber in dem Kontext der elektronischen Musik war es irgendwie sehr, sehr schön zu sehen, wie da eben irgendwie Freundschaften und Gemeinschaften entstanden sind, gerade in Zeiten, wo wir sehr isoliert gewesen sind. Ja,
1: ja, voll. Dankeschön. Du hast ja eben auch schon erwähnt, dass du am Anfang auf Festivals dich ehrenamtlich engagiert hast und auch teilweise in Kollektiven. Das machst du ja immer noch. Du hast ja unter anderem eine Show, Ordinary Wednesday, bei Refuge Worldwide, bei genau. Refuge Radio. Die machst du ja mit einer Freundin zusammen, oder?
2: Genau, richtig. Meine Freundin Dennis, die ich bei meinem Job bei Beatport kennengelernt habe. Wir beide haben das gestartet, wir beide haben gemerkt, wir haben einen ähnlichen Geschmack und ich muss auch sagen, ich profitiere sehr von diesem monatlichen Austausch, weil natürlich mich das auch motiviert, irgendwie ihr die besten Tracks zu präsentieren, nischiger zu diggen und sie natürlich genauso mir zeigt, was gerade bei ihr läuft und sie einen super Musikgeschmack hat und ich da auf jeden Fall diesen Austausch voll bereichernd finde. Ich glaube auch einfach besser als alleine. Ich merke einfach, wie man dann doch selbst in seinen eigenen Lieblingslabels oft bleibt und da so dickt und mit ihr ist es auf jeden Fall toll. Ich erfahre da immer wieder von neuen, interessanten Labels und Musikerinnen.
1: Ja. Hattet ihr da so ein, also als ihr das angefangen hattet, hattet ihr da so eine Idee, was ihr da machen wollt? Oder war es eher so, wir haben Bock auf das Medium Radio und uns gegenseitig die Musik zu zeigen und vielleicht auch ein paar anderen Menschen?
2: Genau, ich glaube, das steht natürlich auch im Vordergrund, aber wir sind mit einem riesengroßen Konzept da am Anfang angetreten. Mhm. Vor allem auch unser Freund, genau, George und jetzt auch Freund Richard haben ja das Radio gegründet. Und genau, wir wollten denen auch irgendwie ein bisschen vorlegen, was wir dann mit der nächsten Zeit vorhaben werden, außerhalb von einfach so ein bisschen sappeln. Und am Anfang hatten wir auch noch immer eine Gästin uns eingeladen. Das waren früher dann ja Personen, die vor allem im Kultur- und Kunstbereich gearbeitet haben, die Kuratorinnen waren oder in Studios gearbeitet haben, verschiedene Disziplinen. Und diese Personen hatten wir dann so ein bisschen ausgefragt zu ihren Inspirationen, zu eigentlich, was das Gewöhnliche spannend für sie macht. Also eigentlich so, wie sie im Gewöhnlichen, in the ordinary, Inspiration finden oder halt einfach Ideen für ihr Schaffen oder für ihre Kunst. Und das fanden wir, war so ein bisschen so der rote Faden in den ersten Shows. Wir haben aber gemerkt, dass mit der Zeit es, und wir beide haben Vollzeit gearbeitet, es gar nicht so einfach wurde mit dem Projektmanagement plus Kuration plus Produktion, also ne, die Tracks dann auch in die richtige Reihenfolge bringen und irgendwie mixen und alles. Das heißt, wir haben das dann irgendwann aufs Eis gelegt und uns ein bisschen Nerven geschont, würde ich sagen. Ja.
1: Ja. Wie unterscheidet sich denn das Kuratieren von so einer Radioshow im Gegensatz zum Kuratieren für jetzt zum Beispiel einen Club-Gig für dich?
2: Sehr. Ich merke ja immer, ich denke natürlich, die Bookerinnen machen immer schon einen tollen Job, indem sie die Artists eines Abends in eine gewisse Reihenfolge bringen. Dennoch sehe ich immer wieder viel Verantwortung bei den Artists selbst, sich den Slot anzuschauen und wer vor und nach ihnen spielt und nicht einfach ihr Ding durchzuziehen. Das heißt, das ist auf jeden Fall etwas, was ich immer beachte natürlich, die Tageszeit, die Setzeit, Tageszeit, dann auch Spielzeit und irgendwie das Event, unter dem das steht. So ist das irgendwie eine Veranstaltung, die Soulful House jetzt featured oder eher proggy, düstere Sounds. Und genau, muss ich eine Energie halten, muss ich eher abbauen, muss ich öffnen, also uns langsam aufbauen. Das finde ich irgendwie, sind schon immer voll die spannenden Fragestellungen in DJ-Sets, wo ich auch liebe, sie zu bearbeiten, weil du dann eben einmal so richtig schön durch die Kollektion gehen kannst und vielleicht Tracks rausbringst, die in so Peak-Time-Sets sonst nicht zur Show, also nicht gespielt werden würden. Das finde ich immer schon cool. Aber zurück zur Frage, wenn ich eine Radioshow kuratiere, dann denke ich natürlich auch an die Tageszeit, also wann läuft das, und unsere Show läuft mittags. Das heißt, auch da versuche ich jetzt nicht die größten Party-Tunes da den Menschen um die Ohren zu hauen, sondern es eher ein bisschen entspannter anzugehen, Mittagspausen-Sounds, verträumter und aber eben auch da auf so eine Storyline zu achten während der Stunde. Und ich glaube, Storytelling ist alles, das macht irgendwie gute DJs aus. Tracks mixen können immer mehr Menschen, aber eine Geschichte erzählen ist, denke ich, etwas, wo ich auch zu Leuten dann immer aufgucke, wenn sie es schaffen, mich irgendwie so abzuholen.
1: Ja, voll schön. Arbeitest du bei Refuge eigentlich auch hinter den Kulissen oder konzentrierst du dich da eher auf die Show?
2: Nee, ich bin tatsächlich eigentlich nur Radio-Host und Freundin des Radios, sage ich immer, als große Supporterin. Versuche auch immer Menschen irgendwie zu vernetzen mit der Station und sie irgendwie raufzubringen, damit die eben ja auch größer wird. Aber genau, ich bin da tatsächlich nur als Host tätig.
1: Ja. Du hast ja auch schon erzählt, du in der Radioshow machst ja etwas ruhigere Musik, auch so ein bisschen wahrscheinlich eher Listening.
2: Genau.
1: Genau, um diesen Begriff hier mal reinzuwerfen. Aber ich habe auch gesehen, dass du, oder auch gehört, dass du bei vielen anderen Veranstaltungen so einen Sound auflegst, zum Beispiel in der Orangerie oder bei so Yoga-Sessions mit einer Freundin, die du zusammen organisierst. Genau, wie kam es dazu?
2: Ich muss sagen, ja, ich bin, glaube ich, schon ein großer Fan irgendwie von Sound in Spaces. Also ich glaube, auch in Berlin sind wir auch sehr verwöhnt damit, dass irgendwie Menschen auch darauf achten, wie sie Räume bespielen und man beispielsweise um 17 Uhr jetzt nicht irgendwie ein Goa-Set bekommt, wenn man irgendwie jetzt auf eine kleine Veranstaltung geht. Aber natürlich passiert es immer noch, deshalb ich bin da irgendwie immer großer Fan von, ja, irgendwie cooler cooler Kooperation und an sich ruhigeren Tunes. Ich glaube, die Stadt ist sehr aufregend, hat sehr viele Reize und irgendwie ist es immer wieder cool, Orte zu haben, so ein bisschen zum Runterkommen. Und ich werde nicht müde damit, irgendwie die ruhigeren Seiten der elektronischen Musik irgendwie zu promoten und finde das auch irgendwie sehr spannend und vielseitig, was da rauskommt und nicht irgendwie nur als Fahrstuhlmusik oder irgendwie Hintergrundmusik abzutun, sondern Hintergrundmusik so ein bisschen mehr in den Vordergrund zu packen. Und ich glaube, da gibt es dann einfach so sehr coole Orte auch. Also hier gibt es sehr viele Listening-Bars mittlerweile. Das ist ja auch irgendwie so ein großer Hype, der jetzt ja auch aus Tokio irgendwie hier nach Berlin mittlerweile gekommen ist, wo du irgendwie Cocktails trinken kannst und eine Platte hörst, die eine Person raussucht oder mehrere Platten. Finde ich cool, Konzepte. Und ich habe halt irgendwie überlegt, mich fragen immer wieder Menschen, gerade Menschen, die tanzen oder irgendwie die mit Bewegung arbeiten, ob ich da irgendwie so den Soundtrack kuratieren kann. Und das habe ich gesagt, gerne, weil es macht mir Spaß und ist irgendwie eine Herausforderung. So kam das dann eben auch mit meiner Freundin zustande und es war irgendwie sehr schön, dann zu sehen, wie Leute sich zu der Musik anders bewegen als dann tanzen. Ja.
1: Ich finde auch irgendwie, dass so auch so in Clubs, wenn es dann halt so einen Raum gibt, der wirklich zum Runterkommen ist, wo man sich auch einfach Musik anhören kann, die jetzt nicht unbedingt zum Tanzen gedacht ist, ich finde das immer total schön und ich freue mich da immer sehr drüber und verbringe dann auch eigentlich ganz gerne mal Zeit.
2: Voll, ich bin ganz bei dir. What happened to the Chillout Room? Das waren irgendwie so ein paar Artikel, die ich letztes Jahr gelesen habe. Gab es auch irgendwie viel mehr, auch in den 90ern. Und da haben sich auch die Autorinnen so gefragt, ja, warum ist das denn jetzt eigentlich weg? Also wie oft finden wir eigentlich noch so Chillout Rooms? Ich kenne das auch noch aus Bremen, dass wir da auch immer so eine Main Hall hatten, eben mit dann irgendwie Techno House. Und dann gab es diesen Chillout Room mit so mehr sphärischen Sounds. Aber tatsächlich scheint es mir jetzt immer eher wie so ein größeren, härteren Floor zu geben und einen smootheren, aber trotzdem tanzbaren. Wo bleibt die Begegnung? Ne? Wo bleibt das Rumchillen und Liegen und irgendwie Schnacken?

0: wirklich im Mittelpunkt steht.
1: Ja, stimmt eigentlich. Aber es ist, ja, es ist eine coole, ja, lass uns die zurückbringen auf jeden Fall. Ist natürlich auch die Frage, wie wir uns das erlauben können. Das meinte der Autor dann auch in dem Artikel, der sich mehr so auf UK irgendwie spezialisiert da in seiner Analyse. Aber natürlich betrifft das mittlerweile auch uns hier in Deutschland, ne? Mieten werden höher, wir müssen Tickets verkaufen, sowieso geht es den Clubs nicht richtig gut. Ja, vielleicht ist es dann auch so eine Art Privileg, einen Raum zu haben, in dem Sitzsäcke mehr Platz einnehmen als eine ravende Meute. So. Ja, das ist irgendwie klar.
0: Ja, ist immer die Frage, wie viele Leute man tatsächlich mit diesem Sound anzieht.
1: Safe, ja genau.
0: Aber vielleicht erholt sich auch die Clubkultur ein bisschen und vielleicht gibt es auch bald mehr Förderungsmittel oder so, dass sowas wieder möglich wäre. Das wäre ja ganz schön, hoffen wir mal. Da können wir auch gerne nachher nochmal drüber reden. Ich wollte dich erstmal noch fragen, was dir so für Genres am Herzen liegen. Gibt es so welche, die dich über die Jahre begleitet haben und zu denen du immer wieder zurückkehrst? Und gibt es vielleicht auch neue, die jetzt gerade so sehr neu in deinem Leben sind, auf die du dich auch freust oder wo du dich gerade so ein bisschen reinarbeitest?
1: Ja, voll. Ich glaube tatsächlich, ja, ich habe mit House angefangen und das wird wahrscheinlich auch immer so meine große Liebe oder mein Startpunkt bleiben, weil ich mich auch sehr gut in dem Genre auskenne und das irgendwie natürlich liebe, die Klassiker, aber auch neue Produktionen irgendwie gerne verfolge. Genau, also so da eher so Chicago finde ich immer cool, New York House natürlich super schön und ja, wichtige Genre. Und sonst muss ich sagen, bin ich immer wieder ja offen, auch mal andere Seiten irgendwie zu entdecken. Ich habe schon, habe ich dir vorhin gesagt, irgendwie finde ich auch so ja, IBM sehr gut gerade oder ja, Italo-Disco finde ich irgendwie gerade spannend. Mal ein paar andere Klänge habe ich irgendwie, macht mir gerade Spaß, irgendwie privat zu hören und da mehr reinzugehen. Genauso finde ich aber auch natürlich Progressive recht gut tanzbar. Ja, und Trance natürlich auch dann auch natürlich cool zum Tanzen und natürlich, ja, was wir schon gerade besprochen haben, bin ich großer so Ambient, Electronica und Experimental-Fan. Einfach so, um mich auch so ein bisschen zu fördern. Also so manche Sachen würde ich nicht spielen, finde ich auch fast schon manchmal unerträglich, aber finde ich irgendwie spannend, sich auch mal ein bisschen so herausfordern zu lassen auf einigen Konzerten, dass es nicht so immer nur zugänglich und easy ist, wie ehrlich gesagt es meine Musik ist. Ich finde sie manchmal ein bisschen zu einfach. Genau, deshalb, das finde ich aber dann trotzdem cool, sich eben von anderen Sachen inspirieren zu lassen. Und ich finde es auch irgendwie voll spannend, eigentlich immer zu hören, was DJs hören, wenn sie eben nicht auflegen. Ich glaube, das ist irgendwie, was ich auch am spannendsten finde. Alle Formate, die irgendwie DJs, Records, Bags featuren, außerhalb der Club-Sounds, finde ich viel interessanter als die Tracks, die wir irgendwie vielleicht alle schon so über Ecken hören, kennen. Ja.
0: Ja, das verstehe ich. Du hast ja auch bei unserem Event gespielt von Moosgrund. Das war im Pisces House in Halle.
1: Das war schön. Das war
0: so schön, ja. Es hat mich auch voll gefreut, dich da kennenzulernen. Und wo ich dich da so gehört habe und irgendwie auch so die Sets danach angehört habe, ist mir so aufgefallen, dass dein Sound so sehr warm ist und ich irgendwie immer so ein wohliges Gefühl bekomme, wenn ich die Sachen höre.
1: Oh, das freut mich.
0: Gibt's so etwas, was du mit deinem Sound transportieren willst und so suchst du so aktiv danach oder ist es wirklich einfach so, was so auf dich zukommt, was dir einfach gefällt beim Dingen?
1: Ja, ich glaube schon tatsächlich Sounds, die so ein bisschen nicht ganz so offensiv sind, also die nicht einfach so ins Gesicht sind, sondern schon so ein bisschen eher im Hintergrund stehen, glaube ich, ist schon etwas, was mich manchmal mehr anspricht, als jetzt die Hands in the Air Momente. Aber ich weiß natürlich, dass auch diese ja, Tracks auch absolut ihre Berechtigung haben und ich weiß auch, wann ich sie natürlich einsetzen muss, wenn natürlich die Menschen bereit sind auf einem Festival. Also dann muss es auch mal ein bisschen genau vorangehen. Aber wenn es nach mir ginge, würden die Menschen natürlich immer irgendwie 2-3 Stunden vor sich hinträumen und der Bilder wäre viel langsamer und irgendwie genau, es wäre alles irgendwie so ein bisschen deeper. Ja, genau. Ich glaube, ja, wenn manche sagen halt, ich spiele Deep House, ja, kann halt echt sein, dass es halt irgendwie Deep House ist und wahrscheinlich das Label, das coolste Label gerade, das coolste Genre gerade, aber ich, ja, ich mag es auf jeden Fall deep und verträumt und möchte irgendwie, ja, als Menschen so ein bisschen, ja, sich da so dem hingeben und nicht einfach nur so reinspringen und dann wieder irgendwie gehen, nachdem der eine Drop so vollbracht ist, sondern irgendwie sich ein bisschen drauf einlassen, das ist mir schon wichtig. Und ja, das hoffe ich, ja, werde ich hinbekommen auch in meinen nächsten Sets.
0: Ja, einfach so eine kleine Reise.
1: Ja, voll. Es macht voll, ja, es macht mir Spaß auf jeden Fall.
0: Ja. Cool. Voll schön. Wir haben ja gerade über das Musikdicken so ein bisschen geredet.

0: Genau, welche KünstlerInnen und Platten haben dich denn besonders inspiriert? Vielleicht dieses Jahr, das Jahr ist jetzt kurz, das ist jetzt Ende Februar, aber vielleicht auch Ende letzten Jahres noch.
1: Ich bin tatsächlich sehr viel, habe ich Nyla Hunter gehört. Von der gab es auch ein sehr cooles NTS-Special, tatsächlich vor 2 Wochen, wo es so um ihre, auch ihre ja, musikalische Herkunft und Geschichte geht. Und sie ist eine Multi-Instrumentalist und Composer und ist in L.A. und spielt eher so ein bisschen so Mystical Folk, nennen sie das, und Ambient-Inspired Music. Und ja, das würde ich auf jeden Fall empfehlen. Das ist sehr magisch einfach. Und das habe ich irgendwie früher schon gerne gehört. Als sie rauskam, habe ich jetzt irgendwie so wieder für mich entdeckt und hat mich auf jeden Fall so in meinen Shows, die ein bisschen ruhiger sind, sehr inspiriert. Genauso wie von Slowform. Die neue Platte kann ich euch sehr ans Herz legen. Ist einfach richtig geil, auch so sphärische Sounds, sehr viele coole Artists mit drauf. Ich war vorgestern auf einem Moin-Konzert. Das ist auch eine Gruppe, die eher Shoegaze, Rock spielt, und fand das auch irgendwie ganz geil, irgendwie, aber natürlich auch sehr drumslastig und mit so Lyrics drüber, auch so poetischen Sachen. Da habe ich auch überlegt, also ich leider schreibe nicht, bin da sehr fern von, aber finde es eigentlich auch sehr schön, so, ja, Spoken Word über Musik, oder? Das finde ich irgendwie voll, es war wunderschön. Es ist eine coole Kombo auf jeden Fall mit dieser sehr krassen Mucke und dann eben da so diese zarten Lyrics drüber. Und dann fand ich auch noch sehr gut, meine lieblingselektronische Entdeckung tatsächlich, die werden jetzt auch ziemlich gehypt, freut mich für die, wohlverdient, DDW. Die machen auch sehr coole, verträumte, drumslastige elektronische Musik, und würde ich euch auf jeden Fall empfehlen. Die EP Spinning Stones, letztes Jahr rausgekommen, ich meine auch Public Possessions, und super geil auf jeden Fall. War eine meiner Lieblingsentdeckungen. Ich mag es auch immer, wenn ich einen Artist höre, dann auch deren, was ich schon gesagt habe, deren Selections mir auch anzuhören. Also die haben auch dann Shows auf verschiedenen Radiostationen. Und dann finde ich es ganz cool, so in ihre Welt einzutauchen, weil voll oft macht es dann auch Sinn, was die Leute produzieren, was sie so spielen und hören. Gleicherfalls mit Moin zum Beispiel, die haben auch eine NTS-Show und so weiter. Das heißt, es ist irgendwie, ich meine, ganz geil, auch so die Musical Heritage, ja, von denen mitzubekommen. Ja.
0: Geil, danke. Da höre ich auf jeden Fall mal rein. Mhm. Ich liebe ja neue Musiktipps. Mhm. Hast du so ein paar Tipps auch dazu, wie du diese Musik findest? Also du meintest ja auch gerade schon so über die Shows von den jeweiligen Artists oder so. Genau, wie findest du denn die neue Musik?
1: Also das ist immer eine gute Frage. Ich wollte damit tatsächlich auch mal an meine Instagram-Friends antreten und einfach mal fragen, wie dickt ihr? Weil ich habe mir jetzt selber so auch einfach, um dran zu bleiben, irgendwie so einen wöchentlichen Termin geblockt, wo ich dann eben Musikredaktion spiele, so nenne ich das. Und dann einfach halt, so, ich habe das Crack-Magazin immer da und habe irgendwie versucht, überall free Magazine oder Flyer auch mitzunehmen, wenn ich irgendwie in Bars oder Konzertorten bin, und dann da irgendwie zu checken, was gerade so in die Stadt kommt, wer in die Stadt kommt, was gerade so läuft, wer neue Veröffentlichungen hat. Aber weiß eben auch dadurch, dass ich in der Musikindustrie gearbeitet habe, dass da eben natürlich auch die Menschen häufig stehen oder spielen, die auch ein gutes Management haben und die natürlich auch irgendwie gepusht werden. Und es hängen oft irgendwelche Deals an Veröffentlichungen und Features im Magazin. Und deshalb muss ich irgendwie, Appell an mich selber, davon wegkommen, dann trotzdem diese Popularmedien mal zu lesen und auch die Magazine und immer nur in meinen gleichen Labels zu bleiben. Deshalb, ja, frage ich jetzt verstärkt einfach Menschen nach ihren Lieblingslabels und Tipps und versuche dann eben, ja, was immer geht, natürlich Bandcamp, Rabbit Hole, einfach da irgendwie zu gucken, was andere Menschen kaufen, die ähnlich Musikgeschmack haben, Labels auszuchecken, zu gucken, wo Artists schon veröffentlicht haben, vielleicht auf kleineren Labels, bevor sie irgendwie einen Durchbruch geschafft haben. Aber eben auch, natürlich Plattenläden sind schon immer hilfreich, da eben neue Record-Labels zu entdecken und die dann zu verfolgen. Also ich gehe immer über Labels, ehrlich gesagt, gar nicht so sehr, ja, über was denn sonst. Also klar, man kann über Artists gehen, aber ich finde auch eben Labels immer einen guten Anhaltspunkt. Und ja, was hast du für Tipps?
0: Oh, ich finde es auch richtig schwierig. Ich habe die Frage auch ein bisschen für mich selber gestellt.
1: Ist gut.
0: Nee, ich habe auch, also als ich viel digitale Musik gesucht habe, auch sehr viel einfach über Bandcamp und dann wirklich dieses Rabbit Hole. Mhm. Wer hat den Track auch gekauft? Was hat der dann wieder für Platten? Ah, wer hat da wieder drunter? Das ist ja wirklich eine endlose Kette, die man da laufen kann. Genau, und jetzt mit den, also digital fand ich es immer okay, weil man halt auch die Tracks dann direkt kaufen konnte. Und auch oft habe ich mir so viel NTS-Shows angehört und viel auch so Morning-Shows, das liebe ich ja, von Flo Dill.
1: Ja,
0: aber auch vom Sphere Radio, kleines Shoutout, da gibt es eine Breakfast-Show, die ist gerade mehr oder weniger nicht so aktiv, aber ich hoffe, das wird bald wieder. Ich hätte auch sehr Lust, auf jeden Fall. Naja, zumindest fand ich digital war es immer okay. Ich fand, mit Platten hatte ich am Anfang sehr, sehr krasse Schwierigkeiten, weil es einfach so viel Sachen gibt und die teilweise aber ja auch nicht zu hören sind oder man sich dann auf YouTube erstmal irgendwie wirklich durchwühlen muss. Ja, und dann vieles auch einfach nicht zu haben ist oder also es ist halt einfach nicht so leicht erreichbar wie jetzt so digitale Musik. Da habe ich sehr lange mit gestruggelt und man muss sich echt erstmal so eine große Bibliothek aufbauen, habe ich, also oder so eine große Wantlist. Und ansonsten, was ich jetzt angefangen habe, ich will auch gar nicht so viel erzählen, aber ich habe so eine Excel-List angefangen. Ich liebe Listen.
1: Ja, toll.
0: Und da gucke ich mir einfach gezielt Produzenten und Artists an. Also Artists und Produzenten und auch Labels und höre da einfach alles durch und suche mir dann die liebsten Platten raus und speichere die da ab. Und
1: super
0: dann
1: cool.
0: Habe ich eine ganz große Bibliothek.
1: Richtig gut. Ja, ich glaube, es lohnt sich auf jeden Fall so früh wie möglich irgendwie zu kategorisieren und so zu ordnen und aufzuschreiben, weil ja, das macht Sinn. Ich finde eh immer ganz interessant, wenn man so anfängt, so als ich angefangen habe aufzulegen, war bewusst so Tracks zu kaufen, zu diggen, weil ich so, wie soll ich hier jemals irgendeinen Überblick bekommen? Wann werde ich wissen, was das für ein Label ist? Das hat mir alles nichts gesagt. Und dann irgendwie merkt man schon irgendwie nach so 5, 6 Jahren, ja, es ist irgendwie dann doch nicht überschaubar, aber es macht irgendwann Sinn. Man kriegt das irgendwie zusammen und kann dann Tracks erkennen oder manchmal sogar zuordnen, wenn man sie nur hört und sagen, oh, ist wahrscheinlich vielleicht auf dem Label erschienen. Und das ist irgendwie voll geil zu sehen, wie irgendwie so Progress, oder? Wenn man dranbleibt einfach, dass du so ein Verständnis führt. Das finde ich voll cool.
0: Ja, vielleicht auch echt an so Leute, die gerade anfangen, einfach dranbleiben.
1: Voll.
0: Und das baut sich einfach schon über die Jahre auf.
1: Absolut.
0: I would say. Und wirklich, was du vorhin auch meintest, so Freunde fragen, Leute auf Instagram fragen, finde ich auch immer richtig gut. Und auch einfach da immer so in den Austausch zu gehen. Da lernt man auf jeden Fall auch viele, vielleicht auch ein bisschen nischigere Mucke.
1: Absolut,
0: auf die man sonst nicht kommen würde.
1: Voll. Ich habe auch gemerkt, ja. Also natürlich ist es irgendwie immer so, es kostet auch so ein bisschen Überwindung zu fragen. Aber eigentlich freut sich das Gegenüber ja auch, wenn man einfach mal gefragt wird, was hörst du gerade oder wie kommst du irgendwie an deine Musik? Und das ist ja irgendwie ein Kompliment, deshalb da auch nicht irgendwie schüchtern sein. Ich glaube, Leute mögen an sich gerne gefragt werden.
0: Ja, voll. Und man hat dann ja, also zumindest geht es mir manchmal so, dass ich dann so eine persönliche Bindung, also dass ich diesen Song dann auch mit der Person verbinde, die mir den gesagt hat. Das ist natürlich nicht bei jedem Track so, aber das finde ich auch immer irgendwie voll schön. Und dass man sich dann darüber freut und ist so, oh mein Gott, den hast du mir mal gezeigt.
1: Genau, ja, ist auch richtig cool.
0: Ja, das schafft ja auch irgendwie so eine Verbundenheit. I don't know, ich finde es immer richtig schön. Genau, wir haben ja jetzt ganz viel schon über die Szene geredet, wir haben auch schon sehr lange geredet, aber ich würde jetzt einfach noch 1, 2 Fragen stellen.
1: Ja, bitte.
0: Genau, du bist schon sehr lange unterwegs. Was sind denn für dich so die schönsten Seiten daran? Man spricht ja irgendwie voll oft über die negativen Seiten, deswegen jetzt erstmal die schönsten.
1: Vielleicht. Ja, natürlich. Ich denke einfach, das ist für mich war es auch ein bewusster Step, einfach weil ich gemerkt habe, das sind Menschen, mit denen ich einfach voll resoniere, die ich spannend finde, wo ich denke, wir teilen Werte. Und wenn natürlich beide Personen dann irgendwie auch noch Ähnliches haben, dann gibt es auch irgendwie immer ein Gesprächsthema. So, auch wenn wir nicht die gleichen Genres spielen oder die gleichen Events, trotzdem gibt es irgendwie immer einen Austausch und Musik irgendwie eine eigene Sprache, mit der wir kommunizieren können. Das heißt, die schönsten Seiten sind auf jeden Fall die People I meet along the way. Auf jeden Fall alle Personen, die ich kennenlerne, sowohl auf Artist-Seite, aber wie auch Promoter-Seite. Ich habe irgendwie noch nie Arschlöcher kennengelernt, muss ich sagen. Es sind irgendwie immer korrekte Leute, die mich buchen oder mit denen ich irgendwie zu tun habe, und das ist irgendwie so ein Geschenk, und das sind einfach Menschen, die ich auch nicht kennengelernt hätte in einem Unternehmenskontext oder Arbeits- oder Studiekontext, sage ich ganz ehrlich. Also ich habe irgendwie so, ja, Freundschaften darüber gemacht, die einfach anders sind und anders schön. Und deshalb bin ich dafür sehr dankbar, für ja, irgendwie die Gemeinschaft, die doch darum steht und wie wir uns auch alle supporten und nicht irgendwie in Konkurrenz stehen. Das ist irgendwie so geil. Und ich weiß nicht, ob das in jeder Branche einfach so ist, oder?
0: Ja, voll schön. Wir haben ja auch vorhin schon so ein bisschen über die negativen Aspekte so ein bisschen angeschnitten. Deswegen vielleicht auch ganz kurz nochmal, gibt es so Sachen, die dich frustrieren oder die du schon gerne verändern würdest an der Szene?
1: Also ich denke, wir sind noch lange nicht am Ende, was irgendwie Diversität in Lineups anbelangt. Ist auf jeden Fall viel passiert die letzten Jahre. Auch ich habe das mitbekommen, live dabei irgendwie gewesen, wie schwierig es irgendwie noch für non-binäre oder weibliche Artists war, vor 6 Jahren irgendwie sich durchzusetzen, ernst genommen zu werden, vor allem auch von der Audience, die irgendwie es gewöhnt war, dass da ja vor allem prollige Dudes auf den Bühnen standen. Sorry, dass ich das so sage, ich war wie gesagt in einer Industrie, nicht in irgendeiner alternativen Szene irgendwie tätig, das heißt, da lief es nun mal so ab. Ich sehe auf jeden Fall, dass da viele Personen bemüht sind und viele tolle Kollektive entstehen, die eben dagegen arbeiten und das sollte weiterhin so sein und wir sollten nicht denken, dass wir irgendwo angekommen sind, wo jetzt Stillstand oder Rückgang möglich ist. Wir sind a long way to go. Wir sehen immer noch, wie die Festival-Lineups aussehen oder wie an sich, von wem der Großteil der Industrie irgendwie geleitet wird. Und ja, deshalb, ja, lass uns weiter irgendwie kämpfen, weitermachen, nicht müde werden und ja, füreinander einstehen. Ich denke, das ist wichtig. Und das Negative noch, ja, also natürlich ist es einfach immer noch Nachtleben und kann natürlich sehr anstrengend sein. Es ist wichtig, da irgendwie auch für sich selber natürlich zu schauen, wie man aus der ganzen Sache so gesund wie möglich auch rauskommt. Und genau, also wenn ihr DJ seid, achtet auf jeden Fall auf euch und achtet darauf, genügend zu schlafen, genügend zu trinken, ausreichend zu essen und genau, euch einfach ja hoffentlich auch mit netten Menschen zu umgeben, wenn es mal irgendwie ja hart wird. Genau.
0: Gibt es so Kollektive oder Orte für dich, die halt auch so, also vermehrt darauf achten, genau diese negativen Seiten oder auch so die Dinge, die dich frustrieren, wie zum Beispiel die immer noch nicht richtig diversen Line-Ups, die da darauf achten oder da so irgendwie sehr progressiv sind?
1: Absolut. Ich glaube, so gerade alle Personen, die irgendwie, mit denen ich befreundet bin, denke ich, achten darauf, haben irgendwie tolle Serien auch außerhalb von Berlin, jetzt ob in Hannover irgendwie mit Softspot oder es gibt da sehr viele auch in Berlin, die darauf natürlich achten. Fembas Mafia, das Kollektiv, von dem ich auch so ein bisschen komme, von dem ich auch viel gelernt habe und viel zu verdanken habe. Und es, was ich auch spannend finde, genau, weil ich gerade gesagt habe, die andere Seite mit so Sober Raving, glaube ich, ist auch etwas, was irgendwie jetzt ein bisschen mehr Publicity bekommt. So. Und da gibt es zum Beispiel die Tender Sesh Party, bin ich selbst noch nicht gewesen, aber da gibt es zum Beispiel jetzt auch, habe ich das Gefühl, ein bisschen so einen Umschwung oder mehr Orte, die vielleicht auch darauf achten, ja, nüchternes Feiern zu promoten. Genau. Also das finde ich irgendwie auch ganz, ganz cool.
0: Cool. Ja, danke schön. Das sind vielleicht auch Kollektive oder Clubs oder Venues, die ihr auschecken könnt und supporten könnt. Das ist ja auch super wichtig heutzutage, wenn man sich das ganze Clubsterben und so mal anguckt. Genau. Support your local Kollektiv- und Clubszene. Hier an dieser Stelle. Genau, gibt es, also wir gucken jetzt nochmal ein bisschen in die Zukunft, was du so als nächstes ein bisschen vorhast oder vielleicht auch vorhaben möchtest. Gibt es einen Ort oder eine Veranstaltung, wo du unbedingt mal auflegen möchtest, was so, ja, Big Dream ist oder so?
1: Ach, Big Dream. Ja, ich würde natürlich, ich bin irgendwie sehr dankbar für jedes Festival-Booking. Ich denke, dass einfach Festivals so, auf Festivals zu spielen ist einfach nochmal anders und denke ich, passt auch immer sehr gut zu meinem Sound, irgendwie so ein Sonnenuntergang oder Aufgang. Das ist irgendwie mein Traum-Setup und das natürlich draußen dann irgendwie erleben zu können, ist etwas auf jeden Fall, was ich mir für die Zukunft wünsche. Aber es gibt tatsächlich keine Orte jetzt irgendwie, die ich nennen könnte, weil es kommt echt auf die Kollektive an. Es gibt natürlich ein paar Partyreihen, wo ich noch gerne spielen würde und die hoffentlich kommt es das auch mal zustande. Mal gucken. Aber ich bin sehr zuversichtlich. Ich bin irgendwie sehr dankbar für alles, was kommt und habe da jetzt keine Goals. Ist vielleicht nicht so gut. Ich kenne so Freundinnen, die irgendwie da so ihre Dreijahrespläne schon aufstellen, wo sie irgendwie spielen wollen. Und ich denke einfach, es es kommt irgendwie so mit der Zeit und wird dann auch alles Sinn machen, wie ich mich entwickle.
0: Ja, ja, voll. Hast du gerade ein musikalisches Projekt oder eine Idee, die dich beschäftigt oder auch was, was du Neues ausprobieren willst in der nächsten Zeit?
1: Ja, sehr gerne natürlich auch ein bisschen mehr mich mit Produktion auseinandersetzen, aber jetzt auch nicht so auf Zwang, sondern einfach, weil ich da irgendwie Spaß dran habe, habe ich gemerkt. Und natürlich auch, ich würde auch mal gerne irgendwie ich habe gemerkt, genau, es ist irgendwie wichtig, so wie Menschen sich für mich eingesetzt haben, auch selbst irgendwie neuen Talente irgendwie zu fördern oder ihnen eine Fläche zu geben. Und ich überlege einfach, wie ich das nochmal machen könnte, ob jetzt irgendwie mit einer Partyreihe oder irgendwie mit einer Podcast Möglichkeit, da bin ich noch am Überlegen eben, wie ich auch irgendwie was zurückgeben kann. Und ja, oder mit Workshops, was weiß ich, also das überlege ich gerade so. Da ist halt ein Riesenangebot. Ich weiß, dass es in einer anderen Stadt wahrscheinlich da ein bisschen einfacher wäre, weil es das eben noch nicht gibt. Hier in Berlin machen schon die Kollektive sehr viel und dafür bin ich sehr dankbar, aber vielleicht ist es auch gar nicht so schlecht, nochmal was dazu zu geben.
0: Ja, ja, ich glaube, da hilft alles, was geht. Ja. Ja, aber voll schön. Dann kommen wir zur allerletzten Frage. Wir reden schon viel so lange. Viel Spaß bei der beim Schneiden, Josef. Es tut mir sehr leid. Aber letzte Frage für heute. Wo kann man dich demnächst hören? Gibt's Clubradio, also abseits von Muskelradio jetzt, aber oder vielleicht auch bei einer Listening Session?
1: Gerne, genau. Ihr könnt sehr gerne jeden letzten Mittwoch im Monat einschalten. Da habe ich, wie gesagt, meine monatliche Radiosendung mit entspannter Musik auf Refuge Worldwide Radio. Das ist immer möglich. Und ansonsten könnt ihr gerne eigentlich in der Paloma Bar vorbeikommen im April und auch in der Renate spiele ich mit ganz vielen Freundinnen. Das heißt, das ist auf jeden Fall, was im April geplant ist, und ich würde mich freuen, wenn ihr rüberkommt oder wo auch immer ihr seid. Schreibt mir gerne, ich packe euch gerne auf die Liste.
0: Cool. Ja, ich würde dann sagen, wir machen Schluss für heute. Sehr schön, dass du hier warst. Es war voll schön, mal ein bisschen sich mit dir jetzt unterhalten und ein bisschen zu quatschen über was dich gerade bewegt oder teilweise auch ein bisschen mich bewegt. Genau, danke, dass du dir die Zeit genommen hast, dass du hier warst.
1: Danke für die Einladung. Es hat mir auf jeden Fall auch sehr viel Spaß gemacht. Es war richtig schön, mit dir zu reden, meine Liebe, und für die Vorbereitung. Und ja, ich hoffe, euch allen geht's gut. Habt einen schönen Tag weiterhin.
0: Ja.
1: Und wir sehen uns dann bald, oder?
0: Ja, würde ich auch sagen. Tschüssi.
1: Ciao.

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0: Herzlich willkommen zu B2B mit Szene-Zio, die Radioshow zu einer Musikrichtung, zu einem Musikstil, ohne dabei feste Grenzen zu setzen, sondern sie fließend zu betrachten. 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Und wir haben ein Back-to-Back-Set mit mir, mit Szene-Zio. Und Szene-Zio legt ganz viele Musikrichtungen auf, aber so gut wie nie mit anderen Leuten. Also so gut wie nie Back-to-Back. Und das soll sich ändern. Und aber besonders möchte ich euch eben auch die Charaktere, die Personen vorstellen, die ganz tolle Musik mitbringen und die ihr auch hören könnt da draußen, live und in dieser Show. Viel Spaß. Willkommen zurück, schön, dass ihr wieder eingeschaltet habt bei B2B mit Szene-Zio. Heute zu Gast Hell No.
1: Hello.
0: Hello. ja, cool, dass du da bist. Cool, dass du dir die Zeit genommen hast. Ich freue mich sehr. Und ja, wir haben uns heute vorgenommen, so ein bisschen in den Dub einzutauchen und ganz undogmatisch unsere, wie sagt man, Erfahrungen und unsere Musik so ein bisschen und vorzustellen. Und auch jetzt gar nicht so den klassischen Roots-Dub vielleicht, sondern so Genre-Bending, wie dieses Format ja auch sein soll. Einfach uns möglichst versuchen, frei zu fühlen und alles Mögliche anzuspielen, was wir so im Kopf haben oder was wir auf unseren Sticks haben und auf unseren Platten. Aber erstmal zu dir, Hanno, Helena. Genau, du wohnst in Leipzig, du legst auch auf, das ist auch dein, glaube ich, dein DJ-Name, oder? Hanno?
1: Ja, genau.
0: Du machst aber auch noch andere Sachen, du bist musikalisch sehr aktiv, unter anderem. Wo stehst du denn derzeit? Was bewegt dich denn musikalisch?
1: Jetzt gerade so aktuell. Also ich spiele bei den Zoomies.
0: Ganz tolle Band, kann ich sehr empfehlen.
1: Dankeschön. Und jetzt gerade bereite ich ein Solo-Projekt vor, tatsächlich. Also das war schon seit längerem was ich sehr gerne machen wollte und habe jetzt auch, letztes Jahr habe ich damit ein bisschen gespielt, auch da noch unter dem Namen Hell No. Aber das hat sich jetzt inzwischen sehr gewandelt. Und versucht da jetzt so verschiedene musikalische Sachen, die ich gerne mache, so unter einen Hut zu bringen. Und das ist ganz schön herausfordernd, aber macht auch sehr viel Spaß.
0: Kannst du das ein bisschen ausführen? Oder sollen wir es mal so stehen lassen und die Leute können reinhören?
1: Reinhören kann man da noch nicht.
0: Kann man noch nicht? Nee.
1: Also nächste Woche Dienstag gibt es ein Konzert.
0: Wo denn?
1: Im Hitness-Club.
0: Um wie viel Uhr?
1: Um 19 Uhr wahrscheinlich.
0: Okay, aber dann spielst nur du oder spielen auch noch andere Leute nämlich an?
1: Nee, zwei gute Freundinnen von mir stellen auch noch ihre Solo-Projekte vor, die auch beide super sind. Da freue ich mich sehr drauf und wir spielen zusammen mit den Eat Girls aus Dijon.
0: Ah, aber welches Datum ist das?
1: Das ist der 4.2.
0: Der 4.2. Ja. Schade, wir sind nämlich schon in der Zukunft quasi.
1: Scheiße, ja, okay. vielleicht wart ihr da.
0: Vielleicht
1: nicht.
0: Dann wisst ihr jetzt, wovon Helly spricht.
1: so nehme ich nur meine Mama.
0: Ich weiß, hast du mir schon mal gesagt. Und dass ich dich Helly nennen darf, aber nicht in aller Öffentlichkeit. Okay, ich nehme es zurück. Hell no.
1: Dir sei verziehen.
0: Dankeschön. Okay. Und genau, also wir machen heute, Dub und ist ja so ein sehr, mittlerweile ein sehr weites Genre, war ja mal so ursprünglich
1: auf
0: 60er,
1: Fall,
0: 70er
1: ja.
0: Jahre aus dem Reggae geboren, heavily edited und Fokus auf Rhythmus auf jeden Fall und hat auch sehr viele Genres beeinflusst. Du hast dir auch die Zeit genommen und hast auch nochmal so ein paar Key Facts zusammengetragen, die wir jetzt gar nicht so Key Fact-mäßig betrachten müssen, aber ich bin super gespannt, was du zum Thema zu sagen hast.
1: Ja, voll. Also ich musste echt ein bisschen überlegen, als du mich gefragt hast wegen der Show, weil ich generell, glaube ich, so, was Musik angeht, ziemlich kopflos meine Musik mir raussuche und bei dem Genre eher im Nachhinein gemerkt habe, so, oh krass, okay, viele Sachen, die ich cool finde, die sind davon irgendwie beeinflusst und fand es dann wiederum mega spannend zu checken, dass es so eine, eigentlich ja auch, also natürlich ein Genre, aber eher eine Produktionsart ist, die halt dann total wie eine, also total eingeschlagen hat, einfach in der Musiklandschaft und super viel beeinflusst hat und gleichzeitig auch irgendwie so das Gefühl habe, dass vor allem in Deutschland das dann schnell irgendwie assoziiert ist mit Reggae und dann ist man bei Bob Marley und dann ist man bei den Rastafari und dann ist man dabei, wie das irgendwie weiße Leute so angenommen haben und irgendwie, aber so diese musikalischen Einflüsse und alles, was damit verbunden ist, das fällt irgendwie voll weg. Und ja, fand es deswegen irgendwie cool, dem mal sich so ein bisschen zu widmen, hier auch. Und ja, in Key Facts, also du hast ja auch schon viel gesagt, es irgendwie kommt aus dem Reggae aus Jamaika und hat sich vor allem entwickelt, weil also in Jamaika in der Zeit gab es ja diese Soundsystem-Kultur, die wir auch immer noch kennen. Ab und zu gibt es ja immer noch auch so Partys. Und da haben die Leute am Anfang halt sogenannte Dub-Plates gemacht. Also das waren im Endeffekt Duplikate von oder auch halt gepresste Platten, die ursprünglich nur dafür da waren, dass die bei diesen Soundsystem-Partys benutzt wurden. Und dann irgendwann wurde es üblich, dass man auf der B-Seite von der Platte, von diesen Singles, einfach nur eine Instrumentalversion von den Stücken hatte. Und dann wiederum kam das zusammen damit, dass es so neue Studiotechnik gab. Also, ja, muss ich jetzt nicht unbedingt in die Details gehen, aber es gab halt so statt zwei Spurmixern, also dass man einfach nur eine Stereospur hatte, wenn man aufnimmt, hatte man vier Spuren und konnte dadurch zum Beispiel die Drums, die Keys und alles als separate Spuren eben auch mischen. Und dann angefangen hat damit King Tubby, der hat sich so einen Vierspur-Mixer geholt und hat dann eben angefangen, auf der B-Seite sogenannte Versions zu machen. Und das waren dann eben Versionen von diesen Instrumentalversionen, wo dann viel mit Effekten gearbeitet wurde, vor allem mit so Delay und Reverb und Phasern. Und wo der Fokus dann ganz dolle auf die Drums eben gerückt ist. Und das fanden die Leute halt total geil. Und dann hat sich das auch sehr schnell verbreitet und wurde sehr populär und dann eben auch in der UK und in US und hat so seinen Weg gefunden. Ja.
0: Wow, super interessant. Danke.
1: Ja, und für alle, die, also ich meine, offensichtlich ist es eine Musikart, die viel auch zu tun hat mit Kolonialismus und mit Postkolonialismus. Und da werden wir jetzt wahrscheinlich nicht so die Zeit haben, darauf einzugehen. Aber trotzdem, wer sich dafür interessiert, da gibt es einen sehr, sehr guten Podcast zu, der ist sehr ausführlich und ordnet das eben auch politisch sehr gut ein. Und der heißt The Strangeness of Dub und ist von Edward George. Der hat auch in den 80er Jahren in England das Black Audio Film Collective mitgegründet und nimmt das eben sehr gut auseinander, finde ich. Und gibt sehr viele musikalische Beispiele und ordnet das eben gut ein. Also wer sich dafür näher interessiert, kann diesen Podcast hören. Das ist meine wärmste Empfehlung.
0: Cool, vielen Dank für den super wichtigen Tipp auf jeden Fall und
1: Gerne.
0: für den kurzen Abriss. Voll gut. Ja, hatte ich irgendwie irgendwas so persönlich? Also ich meine, so Dub kommt irgendwie mittlerweile oder auch ja, seitdem es produziert wurde, irgendwie so überall mit vor. Und also was heißt
1: Ja.
0: überall, aber in super vielen Genres. Und gab es für dich irgendwie so einen Moment, wo du das so wahrgenommen hast oder wo du gesagt hast, okay, das finde ich jetzt total geil und ich habe es vielleicht auch erstmal nur gehört, ohne mich jetzt damit zu beschäftigen, was es genau, wo es herkommt. Oder gab es irgendwie eine Musikrichtung oder einen Track oder irgendwas, was dich so begleitet wurde, woran du dich erinnern kannst so?
1: Ja, also ich hatte so in meiner Jugend auf jeden Fall eine ganz lange und auch immer noch anhaltende Drum-Bass-Phase. Und da auf jeden Fall, wie fällt mir jetzt spontan kein Track ein, der da so rausgestochen ist, aber da hat das auf jeden Fall schon angefangen. Und jetzt so, weiß ich, mache auch viel Ton und gerne auch. Und da ist mir jetzt in der letzten Zeit, als ich mich damit ein bisschen mehr auseinandergesetzt habe, auch weil ich das teilweise so versuche, meine eigenen Sachen so ein bisschen mit einzubinden, so diese Mixing-Arten mit dem. Diese Art und Weise, so Delay reinzudrehen und so, das wird man jetzt gleich auch nochmal in den Tracks hören, die ich vorstelle. Finde ich einfach sau cool und ich finde es irgendwie charmant auch, dass es so, weil die Musikproduzenten, es waren leider alles Männer oder alle von denen ich weiß, die wurden mit diesem Genre halt zum ersten Mal irgendwie tatsächlich zu dem Star vom Track und nicht nur zu der Person, die es halt einfach aufgenommen hat und die Leute haben sich ihre Tracks ausgesucht nach den ProduzentInnen und nicht nach den InterpretInnen zwangsläufig. Und das finde ich auch irgendwie cool, dass so, dass so die Technik halt, dass damit irgendwie so spielerisch umgegangen wurde. Und ja, das hat mich daran irgendwie auch sehr interessiert, dann, dass das so das erste Mal war, dass das wirklich so passiert ist, dass man damit einfach so kreativ umgeht.
0: Ja, super schön. Cool. Und du hast auf jeden Fall auch einen Track mitgebracht oder mehrere Tracks mitgebracht, die du gerne näher vorstellen würdest.
1: Mhm.
0: Willst du direkt mal einen anmachen?
1: Ja, voll. Also ich so die anderen Sachen, die ich mitgebracht habe, gehen alle dann schon ziemlich weg von dem Dub, wie es so quote-unquote am Anfang war. Und ich glaube, deine wahrscheinlich auch, weil das jetzt auch für mich persönlich jetzt nicht zwangsläufig die Musik ist, die ich daran so viel höre. Aber ich wollte zumindest mal einen mitbringen, der so zeigt, wie Dub so ganz am Anfang war. Und der ist aus den 70ern, genau, von Joe Gibbs und heißt He Prayed Version. Also wie gesagt, wie der, die heißen alle, davon gibt es ein Original, das heißt auch He Prayed. Und das ist die Version davon, also die Dub-Version. Und Joe Gibbs ist der Producer. Ja, ich mach's mal an.
0: Super, ja, sehr gerne.

Ja, das war He Prayed Version von Joe Gibbs. Und ich finde, bei dem Track hört man auf jeden Fall sehr gut. Also ich weiß nicht, wie genau ihr zugehört habt, aber es war echt Phasen, wo man fast nur die Drums und den Bass einfach hatte. Und ich finde, das zeichnet Dub auf jeden Fall auch sehr aus, dass darauf so der Fokus liegt. Und ich finde, da hört man sehr gut, wo das so seine Anfänge genommen hat. Genau, und ja, mein nächster Track, der springt ein bisschen in der Zeit. Und weil mit Ende der 70er Jahre wurde Dub Reggae dann in Jamaika zunehmend von Dancehall abgelöst. Und dafür hat sich aber diese Grundstruktur von Tracks, also bei denen die Effekte auf den Drums sowie auf der Bassline im Mittelpunkt stehen, schnell in andere Musikstile weitergetragen. Und deswegen ist mein zweiter Track jetzt von Grace Jones. Die kennen wahrscheinlich viele von euch und auf jeden Fall eins meiner Idols. Genau, die ist nämlich als Kind von jamaikanischen Eltern auch im Jugendalter, bis ins Jugendalter in Jamaika aufgewachsen und hat dann eine ziemlich steile Karriere als Model hingelegt, um dann wiederum mit drei Disco-Alben auch als Sängerin bzw. Performerin bekannt zu werden, bei denen sie aber dann im Nachhinein von sich auch gesagt hat, dass sie da eher eigentlich die Vision des Produzenten umgesetzt hat, wie das mit Flinterpersonen in der Musik häufig leider so war, die performt haben. Genau, und damit war aber das Album Nightclubbing, was danach kam, war so eins der ersten, wo sie von sich auch gesagt hat, dass sie da wesentlich an der Produktion beteiligt war. Und ich finde, das ist ein gutes Beispiel dafür, wie Dub und No Wave, was eben auch ein Genre ist, was bei ihr sehr präsent war, einfach wie gut die zusammenpassen und wie gut die so zusammenschmelzen da drin auch. Und bei dem Track haben auch der Schlagzeuger Sly Dunbar und der Bassist Robbie Shakespeare mitgearbeitet, die auch zusammen als Sly und Robbie gespielt haben und auch ziemlich wichtig für den Reggae waren und dann auch mit vielen anderen Leuten zusammengearbeitet haben. Hier kommt von Grace Jones Walking in the Rain.

Yes, sehr schön, cool, eine ganz tolle Nummer. Ich mag ich auch richtig gerne. Ja, ich habe auch was, wie du vorhin schon ganz kurz gespoilert hast, was Unkonventionelles mitgebracht. Das ist so ein Track, den ich irgendwann mal in einem Set gehört habe von Earl Orlock. Jemand, der auch immer ganz so sehr genrespezifische Mixes macht, die auch sehr so im Unbekannten viel sich bewegen und weniger so bekannte Nummern auspackt. Und da gab es eine Folge zu Dub oder besser gesagt auch so German Digi-Dub. Und ich hatte keine Ahnung, was das bedeutet. Ich habe es heute mal irgendwie nachgeguckt, aber ich bin auch nicht so wirklich drauf gekommen, aber also es, doch, es ist schon, es ist auf jeden Fall schon so eine, auch so eine, so ein Subgenre vielleicht. Und ohne, bevor ich jetzt irgendwas Falsches sage, springe ich vielleicht direkt zu dem Track und der ist von Lotte Ohm und soll diesen German Digi-Dub quasi repräsentieren. Das war zumindest Earl Orlocks Antwort auf diesen Track. Und ja, Lotte Ohm ist irgendwie so ein, eine Person aus den Ende der 90er, Anfang 2000 und hat so ganz viele so Hörbücher gesprochen, aber eben auch Musik gemacht, so als One-Person-Project. Und hat sehr interessante Tracks und sehr witzige Texte auch. Und das ist ein Track, der auch ganz anders klingt als die anderen. Und er heißt Lichterkettenraucher.

0: Yes. Cool.
1: Yes.
0: Ja, wir können jetzt direkt ins Back-to-Back einsteigen.
1: Ja.
0: Außer du hast noch was zu teilen.
1: Ich fand es gerade schon wieder cool, einfach zu hören, so wie unterschiedlich die Tracks waren.
0: Ja.
1: Also wie anders dann auch nochmal. Also ich finde, man kann das, was du gezeigt hast, einfach voll klar so da zuordnen, aber es war schon wieder eine komplett andere Ecke einfach. Und ich finde, ja, das macht einfach deutlich, wie viel es da so gibt.
0: Fand voll, ich cool zu hören. Voll. Ja, ich glaube, mich haben auch die, ich bin auf jeden Fall über die 80s so auf den,
1: oh yeah, 80s.
0: Auf den Dub gekommen. Und dann, wo diese Genres so New Wave und Postpunk, ja, irgendwie da so, ja, mit voll rein mischen oder sich davon auch inspirieren, mhm, haben lassen.
1: Ja.
0: Und genau, das sind auch, und ich meine, ich habe auch so viele House-Tracks oder Techno-Tracks, die irgendwie, also ich meine, Dub-Techno okay, aber so auch so House-Tracks, die halt irgendwie so als Dub-Version geeditet wurden. Ja, und
1: ja, kommt ja gerade auch einfach krass wieder. Also ich finde es lustig, dass nicht so Dub an sich wiederkommt, sondern man hat halt auf jeden Fall Dub-Techno ist gerade am Start, auf jeden Fall. Drum-Bass hat voll das Revival. Ich habe auch das Gefühl, Dubstep kommt gerade wieder. Trip-Hop-Safe, mhm, auch wieder da.
0: Voll. Ja.
1: Also irgendwie so diese ganzen Sachen, die daraus so passiert sind, ja, finden gerade irgendwie so ihren Weg wieder zurück.
0: Ja, wenig Text, viel Musik so.
1: Ja, viel Bass vor allem.
0: Viel Bass.
1: Ja.
0: Ja, ich glaube, es tut gut.
1: Ja, auf
0: Bass,
1: jeden Fall.
0: Der Bass in dunklen Zeiten. Mhm. Ja, cool. Sollen wir einsteigen?
1: Ja, gerne.
0: Weitermachen, noch ein paar Tracks spielen?
1: Sehr gerne.
0: Willst du den nächsten machen?
1: Ja, kann ich machen.
0: Und dann
1: der nächste wird ein bisschen hypnotisch.
0: Dann wechseln wir uns mehr oder weniger einfach ab. Und ja, viel Spaß bei der Auswahl.

Wir hören Playing for the City. Und der Track davor war von Last Nubian und Sweet Fruity Brunch auf Touching Bass Recordings. Viel Spaß!

0: Konzentrieren Sie Ihre Aufmerksamkeit auf den Bauch. Erlauben Sie sich, Ihren Kopf zu verlassen und in Ihre Gefühle zu gehen. Und antworten Sie mit dem, was immer Ihnen in den Sinn kommt.
1: Bauhaus.
2: Einmal im Monat sendet das experimentelle Radio der Bauhaus-Universität Weimar künstlerische Produktionen von Alumni und Studierenden. Eine Mischung aus Klangkunst, Hörspiel und Feature aus seinen Klanglaboren und Archiven. Heute hören wir das Feature Ferngesänge von Vivian Schütz, das sie als Abschlussprojekt 2018 einreichte. Ausgewählt werden die Stücke von Nadja Sühnel. Sie arbeitet als wissenschaftliche Hilfskraft beim experimentellen Radio und betreut das Radiokunstarchiv. Die Autorin sieht ihren Freund nur alle paar Monate, denn er lebt in den USA. Beide telefonieren täglich, doch reicht das aus oder geht auf Dauer etwas verloren? Sie trifft sich mit anderen Frauen, unter anderem mit Susi, der Mutter ihres Freundes. Diese ist mit Mark aus England verheiratet, den sie vor 3 Jahren online kennengelernt hat und mit dem sie bislang nie mehr als einen Monat am Stück verbracht hat. Eine weitere Protagonistin, Rachel, sieht ihre Freundin in Malaysia oft nur einmal im Jahr. Dass Homosexualität dort verboten ist, strapaziert die Beziehung zusätzlich. Ferngänge, das sind Audiotagebücher, Skype-Gespräche und intime Unterhaltungen. Vivian Schütz, geboren 1990, studierte den Masterstudiengang Medienkunst in Weimar. Sie produziert Reportagen, Features und Hörspiele. Zweifache Gewinnerin des Kurzhörspielpreises ARD Pinball. Zuletzt produzierte sie gemeinsam mit Stefanie Heim die Hörspielserie Reproduktion. Viel Spaß mit Ferngänge von Vivian Schütz.
3: We only have 4 days left together.
4: Das bin ich mit meinem Freund.
5: Yeah, like one of us is gonna die.
4: Und wir scherzen da zwar rum, aber eigentlich ist mir überhaupt nicht zum Lachen zumute. In 4 Tagen muss ich wieder meine Koffer packen.
3: I know we see each other again,
5: like it's
3: but
5: not gonna happen.
3: Yeah.
4: Wann und wo wir uns das nächste Mal sehen, das wissen wir noch nicht.
3: Nobody of us booked a flight.
5: Yeah, not yet.

0: Ferngänger. Ein Feature von Vivian Schütz.
1: Fandest du diese Frage interessant? Nee. Wo befindet sich der Musculus triceps brachii? Oberschenkel, Hals, Oberarm oder Unterschenkel?
2: Ich würde jetzt tippen auf Oberschenkel.
0: Ich bin zu Hause bei meinen Eltern. Es ist Sonntagabend und ich sitze mit meinem Vater im Wohnzimmer auf dem Sofa.
1: Nee, Oberarm.
2: Ja, irgendwas mit Ober.
3: Sag mal, das
1: Nee, das kann ich jetzt nicht sagen.
3: Das wollte ich nochmal fragen.
1: Draußen in grün.
0: Ich bin die Erste in der Familie mit Fernbeziehungen. Meine Eltern, die hatten damit nie zu tun. Sie haben sich in den 30 Jahren, die sie jetzt knapp zusammen sind, vielleicht höchstens mal für 3 Wochen nicht gesehen.
2: Könntest du dir denn vorstellen, in den USA zu leben, später als Rentner?
1: Nee, das kann ich mir nicht vorstellen.
2: Nicht?
1: Nee, weil dieses System...
2: Und was machst du, wenn ich da mal lebe?
1: Nee, dann musst du uns ab und zu besuchen kommen. Auch mit den Kindern. Mit unseren Enkelkindern.
0: In dieser Nacht nehme ich mich das erste Mal auf. Vielleicht hilft mir so ein Audiotagebuch, mit meinen Gedanken klarzukommen.
4: Es ist 2 Uhr morgens und ich wälze mich irgendwie so im Bett hin und her und kann nicht einschlafen. Das ist irgendwie ätzend.
0: Es war wieder mal komisch, ohne David im Bett zu liegen. Wir haben ja immerhin schon mal zusammen gewohnt. Und jetzt sind da mehr als 6000 Kilometer zwischen uns und wer weiß wie lange. Unsere Beziehung fühlt sich deswegen manchmal auch wie ein Schritt zurück an. Ich will aber eigentlich einen Schritt nach vorne machen.
5: Nächste Station, Bochum Hauptbahnhof.
0: Ich fahre nach Bochum, zu Aus und Judith.
5: Ausstieg in Fahrtrichtung links.
0: Ich kenne die beiden bisher nur flüchtig, aber sie haben mich gefragt, ob ich bei ihrer Hochzeit in einem Jahr die Fotos machen kann.
6: Okay. Das sind 25. Meinst du, wir brauchen mehr als 50? Nee, ne, oder?
7: Jetzt.
6: Gib mal die Liste da aus.
7: Wo denn? Hier?
6: Ja. Darf ich mich mal so ausbreiten?
0: Aus ist Syrer und Jude Deutscher. Ich will mit den beiden sprechen, weil es vielleicht gut tut, mit einem Paar zu reden, bei dem die Ferne auch eine Rolle in der Beziehung spielt. Aus verlässt Syrien vor 4 Jahren und kommt hierher nach Deutschland, weil er einen besseren Job finden will.
6: Aber eigentlich alle, die hier aufgezählt
0: Judith sind, lernt er direkt in den ersten Wochen kennen und die beiden kommen zusammen. Leider wird Aus Pharmazieabschluss aus Syrien hier nicht anerkannt und damit er hier arbeiten kann, muss er nochmal von vorn anfangen. Er muss eine Pharmazieprüfung wiederholen, Deutsch lernen und ein längeres Praktikum in der Apotheke machen. Und bei all dem Trubel macht der Judith einen Heiratsantrag.
6: Soll ich die Wahrheit sagen?
7: Ja, sag
6: das. Das ist aber sehr unromantisch, ne?
7: Nein.
6: ja, das war über ein Jahr später. Und dann meintest du so, ja, also von wegen, wenn wir dann jetzt zusammen wohnen würden, dann müssten wir ja auch irgendwie heiraten, damit das Ganze alles so seine Richtigkeit hat und irgendwie so ähnlich, ne?
7: Ja.
6: Und dann saß ich da, aber total geschockt, weil ich war immer so in der, meine Perspektive war immer so, ja, wir ziehen jetzt erstmal zusammen und dann gucken wir mal, ob das so klappt und so und dann gehen wir mal so vielleicht weiter oder auch nicht, je nachdem, wie es halt so wird. Und ich saß dann, glaube ich, nur noch da und habe geheult. Das war echt so für mich so, Hilfe, was mache ich jetzt? Und ich glaube, das Erste, was ich gesagt habe, war dann auch ganz romantisch, ja, wie ich denn da jetzt wieder rauskäme. Also, wenn wir jetzt heiraten, so islamisch heiraten, wie ich mich denn dann wieder scheiden lassen könnte. Und nachdem irgendwie Aus mir dann gesagt hat, ja, das geht auch irgendwie und wir dann so ein bisschen drüber gesprochen haben, habe ich gesagt, ja, okay.
7: Also das war nur religiöse Gründe. Also wenn man mit seiner Frau oder Freundin, kann nicht keine Freundin mit ihm in einer Wohnung leben, wenn sie nicht verheiratet. Also so nur verheiraten in diesem Sinne bedeutet 2 Zeugen und was vorlesen und ja, kleine Feier oder große Feier ist egal. Nur Hauptsache, dass alle wissen, wir sind verheiratet unter diesem Motto islamische Religion, religionische Grund oder so. Und das war's.
0: Ich beneide die beiden. Sie wohnen zusammen, sehen sich jeden Tag, haben einen gemeinsamen Alltag. Ohne nächtliche Anrufe und das viele vermissen. Trotzdem, die Ferne spielt auch bei den beiden eine große Rolle. Aus denkt viel an Syrien. Seine Geschwister sind zwar mittlerweile vor dem Krieg geflüchtet und auch in Deutschland, seine Eltern leben aber immer noch dort und es ist nicht klar, ob sie zur Hochzeit einreisen können. Ich frage ihn, was es für die beiden bedeuten würde, wenn sich die Situation in Syrien in einigen Jahren entspannt.
7: Ja, das war eine große Diskussion zwischen uns wegen Zukunft und so, was wird passieren und was so planen und was ich musste und was sie musste. Und
2: was möchtest du denn?
7: Ich glaube, das ist schwierig für jeden Mensch, der sagt, ja, ich möchte nicht zu meinem Heimatland zurück. Das kann nicht sein. Und trotz aller dieser Katastrophe, das in Syrien passiert, ich kann nicht Syrien lassen für immer. Deswegen habe ich mit Judith so viel darüber geredet und wir haben Kompromisse gemacht, dass am Ende, wenn das ist so passiert, dann gehen wir nach Syrien und meine Heimat sehen und sie hat mir gesprochen, dass wir da ausprobieren, das klappt, da zu leben. Ist kein Muss immer. Wir sind in einer schönen Beziehung und wir zwingen einander nicht sowas. Ja, wegen die Kinder und so, den Kindern, wir haben auch geredet über dieses Thema und
0: Judith hat enttäuscht das Zimmer verlassen.
4: Wir haben darüber geredet.
0: Als David und ich uns kennenlernen, weiß ich, dass er nur noch 7 bis 8 Monate in Weimar ist und dann wieder zurück nach Buffalo muss. Aber das ist mir erstmal egal und ihm auch. Wir verbringen jeden Tag zusammen und lernen uns in kurzer Zeit sehr gut kennen. Da ich die Fernbeziehung so lang wie möglich hinauszögern will, bewerbe ich mich für ein Auslandssemester an seiner Uni. Nach einem sehr langwierigen Prozess bekomme ich die Zusage und wir wohnen und studieren ein halbes Jahr zusammen in Buffalo. Doch dann muss ich wieder zurück nach Deutschland.

0: bin gerade aufgewacht mit so einem ekligen Gefühl und ich kann es gar nicht beschreiben, aber ich vermisse ihn einfach so stark und fühle mich irgendwie so leer. Ja, und ich muss jetzt einfach versuchen, dagegen, weiß ich nicht, anzuarbeiten, mich abzulenken. Ich kann ihn auch gerade nicht anrufen, weil es ist jetzt irgendwie 9 Uhr, das heißt bei ihm 3 Uhr morgens und er schläft. Und ich hoffe jetzt einfach, dass das Gefühl einfach weggeht. Ich bin 2 Wochen in Buffalo. Zu einer richtig guten Zeit, denn David hat seine Masterverteidigung und Graduierungsfeier.
1: And now please stand, keeping the aisles clear, and welcome this year's graduating class.
2: The Art King Student Medal for Excellence in Architectural and Environmental Research. This award goes to David Heaton.
0: Seine Eltern kommen auch extra aus Hendersonville. Es liegt in Tennessee.
3: So they are coming on Thursday.
4: What time did she say they would get here on Thursday?
3: Afternoon. Thursday afternoon.
4: Okay, so we'll
3: But this
4: probably
3: means then we stay like almost a week together. And I'm only here for 2 weeks.
4: What did she say? When you talked about
0: Seine Eltern
4: it.
0: Wollen 3 Tage in Buffalo bleiben und dann mit uns zusammen nach Tennessee fahren. Da ist nämlich die Kindergartengraduierungsfeier von Davids Halbbruder, Little James. Nach Tennessee sind es 12 Stunden mit dem Auto.
3: This is like a lot time. I mean, I really like your family, but
4: I understand.
3: It's just time is so short and then But at least when we are, oh, I don't know.
0: Mit Davids Mutter verstehe ich mich sehr gut. Das liegt vielleicht auch daran, weil sie in einer ähnlichen Situation wie ich ist. Sie hat auch eine Fernbeziehung mit Mark aus England. Die beiden sind seit 1,5 Jahren verheiratet, haben sich aber nie länger als 1 Monat am Stück gesehen. Mich interessiert, wie das funktioniert, auch im Alter noch eine Fernbeziehung zu haben und dann sogar verheiratet zu sein. Und deswegen setzen wir uns nochmal extra zusammen.
5: My name and last name.
3: Just say something. You could also say what you eat for dinner. It's just. I wanna check
5: okay, my name is Susie and I'm Peruvian and I have three children.
0: Sie und Mark haben sich im Internet kennengelernt. Susie fühlt sich allein, sucht jemanden zum Reden und meldet sich in einem Internetportal an. Weil sie aber kein Interesse daran hat, wirklich jemanden zu treffen, sie will ja eben nur schreiben, gibt sie an, in London zu leben und nicht in Tennessee. Mark findet ihr Profil und schreibt sie an.
5: We were talk a lot as friends and because he knew exactly what I was in there for because he asked me and he said, no, man, what is this beautiful woman doing here? This is not a sight for a woman like you.
0: 5 Monate schreiben die beiden, als Freunde, sagt Susie. Mark denkt da immer noch, sie würde in London leben.
3: And then how did he react when you told him actually I'm from the US?
5: Because he keep asking me to go out. I said, no, let's have a cup of coffee. I said, no, I don't. I told you that I do not want to have a relationship with anyone. No, it's not for a relationship. We can talk. It's a lot easier. I said, no. Then when I said to him that finally I said, well, I just have to tell you I'm not in London. I'm in the US. He said, in the US? In America? He said, yes, yes, in America.
0: Mark lässt aber nicht locker. Auch als er erfährt, dass sie gar nicht in London lebt. Er will unbedingt einen Kaffee mit ihr trinken und irgendwann gibt sie auch nach. Mark fliegt für 5 Tage nach Tennessee und die beiden trinken endlich ihren Kaffee. Er kommt sie dann noch ein paar Mal in Tennessee besuchen und die beiden verlieben sich.
5: I wasn't looking for anyone. James Wimbley, voy a contar hasta tres.

0: zusammenziehen. Mark ist obendrein Partner in seiner Anwaltskanzlei geworden und das ist eine große Chance für ihn.
1: And he said, no, but I can go and work there and I can do everything. I already came here to this country from mine.
0: Susie kam selbst vor 20 Jahren von Peru nach Amerika und fing bei Null an. Sie will das Mark nicht zumuten. Sie weiß, wie anstrengend ein Neustart ist.
1: In the United States right now is a completely different country than what I used to be 20-something years ago. So it's different.
0: Ich frage mich oft, was besser ist, von Anfang an eine Fernbeziehung zu haben oder erst später. Mark und Susie sind die Ferne ja von Beginn an gewohnt. Sie kennen es nicht anders. Sie können nicht etwas vermissen, was sie nie hatten, zum Beispiel gemeinsam Alltag. Bei mir und David ist das anders. Wir haben schon zusammen gewohnt. Spielt am Ende vielleicht aber auch keine Rolle mehr. Uns geht's jetzt wie Susie und Mark. Wenn wir uns treffen, dann sind es immer Ausnahmesituationen.
1: When I know that I'm going, it's like I'm happy to be there. But 2 or 3 days later, I'm like, oh my God, I have to leave. And I don't know if that happens to you, but it happens to me.
0: Yeah, it happens to me too. It's like really absurd because you just have this few days and then you want to enjoy them in total. Mm-hmm. And then already... Mir geht es ein bisschen wie Susie. Erst fiebert sie auf das Treffen hin und dann fällt es ihr manchmal nicht so leicht, die gemeinsame Zeit 100%ig zu genießen, weil sie schon weiß, bald ist es wieder vorbei.
1: Even making love. After making love and whatever. And I start crying. And I cry and cry and say, what's wrong? Did I do something wrong? Did I do? Just let me cry. And then I explain to him why I'm crying. And it's because he takes me to this place of peace and happiness. And that I don't wanna get out. I don't wanna lose it. And so I cried of joy.
0: Ich kenne das Gefühl, das sie beschreibt. Beim Wiedersehen prallen alle Gefühle aufeinander. Traurigkeit, Fröhlichkeit, Frustration und Glück.
1: It's just all things together, because I don't want that moment to be gone. I wanted the moment to keep going straight. I wanted, like, 1 week I want to do things that probably people do in a year or two.
0: How long do you think you are both in...
1: Gonna do this?
0: In different... Ich frage sie, wie lange sie und Mark wahrscheinlich noch auf verschiedenen Kontinenten leben werden.
1: At least another 5 years, 6 years. But we're married.
0: That's a long time.
1: But we're married. There is, he's good in what he does. I wish I can just pack and go to London and live in London. I wish I can do that.
0: Beide würden gern zusammenziehen, aber das dauert noch, wegen ihrer Jobs und weil sie die Kinder nicht aus ihrer Umgebung reißen können. Aber immerhin, sie haben vor, eine gemeinsame Wohnung in London zu mieten. Susies Haus in Tennessee haben die beiden auch schon zusammen abbezahlt.

0: Ich sitze im Flugzeug, ziemlich weit hinten am Fenster und der Platz neben mir ist frei. Noch eine Stunde und ich bin wieder in Berlin. Ich versuche wach zu bleiben und blättere in einem Essay über die Briefbeziehung zwischen Franz Kafka und Felice Bauer. Insgesamt hat Kafka ihr zwischen 1912 und 1917 mehr als 700 Briefe und Postkarten geschickt. Und viele davon sind noch erhalten, ihre allerdings nicht. Er lebte damals in Prag und sie in Berlin. Interessant an den beiden ist, dass sich ihre Liebesbeziehung fast ausschließlich in diesen Briefen abgespielt hat. In den 5 Jahren haben sich die beiden nur selten getroffen. Beim Lesen muss ich an Rachel denken und meinen Besuch bei ihr in Corfu im Bundesstaat New York. Sie ist 24, Studentin und ich kenne sie von meinem Auslandssemester in Buffalo. Wir hatten da einen Filmkurs zusammen. Ihre Freundin Jacy lebt in Malaysia, mitten im Dschungel in Tenom, und die beiden sehen sich nur sehr selten, einmal pro Jahr, wenn überhaupt. Die meiste Zeit, und zwar schon 4 Jahre lang, schreiben sich die beiden Textnachrichten. Ich bin mit der Ferne in meiner Beziehung ja schon oft überfordert, aber wie muss es Rachel und Jacy damit gehen? Wir sind auf dem Weg zu Rachel.
1: Oh, this is her.
2: Oh yeah, that's it.
1: This is pretty big.
2: And pretty green.
0: In der Einfahrt kommen uns 2 Katzen entgegen.
2: Oh, and there's the first cat.
0: Eine von rechts.
1: There's a second one.
0: Eine von links.
2: And there's a dog.

0: Oh my god, you see all the, how do you say this, Käfig?
1: Animal cages. Or the cages.
0: All the cages. Hello.
2: Rachel und ich setzen uns in das vermutlich einzige tierfreie Zimmer im Haus. Es ist nur durch einen Vorhang von der Küche getrennt und war früher der Fernsehraum ihres Vaters. Hier riecht es nicht ganz so stark nach Tier wie im restlichen Haus. Und es ist erstaunlich ruhig.
3: Ja.
2: How many animals do you have?
3: Oh, it's well over 150.
2: Rachel hat mehr als 150 Tiere. 13 Katzen, 3 Hunde, ein Hängebauchschwein, Schlangen, Hühner, Gänse, Igel.
3: Yeah, because Whoa. I'm not counting every single rat or mouse that I use for the snakes and everything. Mm-hmm. So, yeah. But she's filled her loneliness with an animal too. She just recently adopted a cat. Yep, so she's been feeling a lot better, actually.
2: Die Rede ist von ihrer Freundin Jaycee. Sie hat jetzt auch ein Haustier, eine Katze.
0: But she has only one cat.
3: Yeah, but one cat to her is a lot. Because her place is small, so one cat is like a lot. Like, this place is big, so I have to fit a lot of animals to feel fulfilled. That's where there's like a lot of animals.
2: Kafka ist 29 und Felice 24, als sie sich zufällig bei Kafkas Verleger und Freund Max Brod kennenlernen. Kafka schreibt Felice einen Monat nach dieser Begegnung den ersten Brief und er gibt vor, wahrscheinlich nicht immer sofort antworten zu können. Das stimmt natürlich nicht, sogar das Gegenteil ist der Fall. Oft schickt er schon den nächsten Brief los, bevor er ihre Antwort hatte, wodurch sich die eigenen Briefe und Antworten von Kafka und Felice oft überkreuzten. Rachel zeigt mir ein paar Fotos von sich und Jaycee.
3: Actually, I'll just look on Facebook.
2: Und die ersten Nachrichten der beiden damals vor 4 Jahren, als sie sich im Internet kennengelernt haben, bei Tumblr.
3: You just start bonding with a person through distance. Like you don't even, you haven't even felt them yet. Like you don't even know what their voice sounds like in person. Yet you'll start developing this bond that you know you want to see them so badly, you know?
2: Vorher war Rachel mit einem Mädchen aus der Nachbarschaft zusammen. Eine richtige Fernbeziehung hatte sie noch nicht.
3: It was my first long distance, like serious long distance. And this was serious. This is like other side of the world serious. So it was either going to be go through with it or just continue and see where it goes. Or I don't know. And I just did. I continued and we're still together. It's just crazy.
0: When was the last time you had a Skype date?
3: Oh, wow. I don't even remember. It's months, been months, I think.
2: Die beiden haben nur alle paar Monate Videochats und Anrufe nur alle paar Wochen. Die meiste Zeit schreiben sie WhatsApp-Nachrichten.
3: The connection antenna is just bad. Like, you have the hotspot, it can get a decent connection, like, in certain areas. But if the connection is bad, it's bad. Like, you can't call, you can get it changed or anything. So the last time we had a Skype call, I remember it was kind of short. But it was like great, regardless.
2: Kafka und Felice schreiben in ihren Briefen über alles Mögliche, über ihren Alltag, Träume und Erinnerungen. Und sie tauschen Fotos aus. Besonders auffällig ist, dass Kafka ständig über seinen Körper klagt. Zum Beispiel schreibt er mehrere Male, dass er unruhig ist, ein schlechtes Gedächtnis hat und nicht schlafen kann. Und er will alle Einzelheiten von Felice wissen, wann sie zur Arbeit geht, was sie zum Frühstück isst und wie ihre Freunde heißen. Das geht so weit, dass er ihr sogar vorschlägt, ihm Tagebücher zu schicken. Es ist immer Rachel, die rüberfliegt, denn Jaycee bekommt kein Touristenvisum für die USA. Sie hat es mehrere Male beantragt, doch es wurde immer wieder abgelehnt.
3: It would be easier if her whole family applied with her. Like her mom, dad, her brother, because then the embassy would be like, okay, this is a family, they're vacationing, it's completely normal, and okay, here's the travel visa. So they don't just believe that she's just vacationing.
2: Rachel vermutet, dass Jaycee nicht geglaubt wird, dass sie nach ihrem Aufenthalt in den USA wieder zurück nach Malaysia kommt.
0: How did you feel when you found out that Trump is the new president and that probably there are no negotiations?
3: Instantly I'm like, well, it's going to be another 3-4 years until they let her over here, because the tension with the visas and giving people visas over there would be even higher. You know, I thought things would work out, but it seems like the ball has stopped rolling now.
2: Rachel erzählt mir, dass sie Angst hat, dass Verhandlungen der USA mit Malaysia über ein visafreies Touristenprogramm nun durch Trump ins Stocken geraten.
3: Hopefully it'll start rolling up again next year and that program will be pushed through.
2: In den USA können sich die beiden also nicht treffen. Und in Malaysia ist es auch schwierig, denn dort ist Homosexualität illegal.
3: Like it's written in the law.
2: Aber es gibt ein paar Plätze, da können die beiden offen als Paar rumlaufen. Zum Beispiel im Einkaufscenter, in einer der unteren Etagen.
3: Suddenly you'll see these lesbian couples and they're holding hands and you're like, oh, you know they're gay, but no one else thinks anything of it because, oh, they're just, you know, friends, they're girlfriends. But it's hard because then those couples are both Malaysian. Like, we can't hide as well.

0: Die Briefbeziehung euphorisiert Kafka. 2 Nächte nach dem ersten Brief an sie verfasst er innerhalb von 8 Stunden das Urteil. Kurz darauf schreibt er seine bekannte Erzählung Die Verwandlung. Doch er merkt, wie abhängig er ist. Ohne Felice kann er nicht schreiben, mit ihr aber auch nicht. Ich ertrage ihre täglichen Briefe nicht. Ich bin nicht imstande, sie zu ertragen, schreibt er ihr. Zu diesem Paradoxon passt auch seine ungewöhnliche Bitte, ihm nur einmal in der Woche zu schreiben, und zwar so, dass der Brief am Sonntag ankommt. Felice war seine Sicherheit in der Ferne oder wie Elias Canetti schreibt, eine Kraftquelle, die seine Empfindlichkeit nicht durch zu nahe Berührung in Verwirrung brachte. Für jemanden wie Kafka, der sich nicht ernsthaft binden will, war die Ferne wohl ideal. Wir gehen in Rachels Zimmer. Es ist im Keller und ziemlich klein. Neben dem Bett steht ein Terrarium mit Schlangen und neben der Kleiderstange befinden sich Käfige mit Vögeln und Mäusen. Die sind für ihre Eule reserviert, die lebt nämlich auch im Zimmer. Ich frage mich, ob hier überhaupt Platz für Jacy wäre.
1: I would imagine it would be very nice if she lived here. Oh, but it's up to her, because it's like a big decision. It's a huge decision. Like, she was thinking about it a few years ago, and so she has to see. Because she's not used to the winter and the seasons.
0: Für Jacy wäre die Umstellung groß. Das Klima ist anders und die Menschen hier auch. Mit den Tieren hätte sie allerdings kein Problem. Die meisten kennt sie vom Bildschirm, vom Skypen.
1: We have to worry about the visa first. Like, just even visiting. Because she's never stepped foot here yet. Like, I guess I can't say that, oh, let's watch the stars together because the moon will never be up at the same time. But that will make the moment when she's here and she can watch them together even more special. Oh my god, I'm getting like cracked up. Sorry.
2: No problem.
1: Talking about this is like difficult.
0: Yeah, I can imagine. Verstehe ich. Es geht mir ähnlich mit David. Dass ich mit anderen so viel über ihre und meine Beziehung rede, das hilft zwar meist, ist aber auch irgendwie anstrengend.
1: We should think about it though. Because we're kind of crazy, right? Dating people that live far away from us.
0: Yeah. But in your case, you could have avoided it.
1: I know, that makes me even more crazier. But it's worth the crazy. You know, it's worth the risk. Everything is.

0: I'm gonna take a little bit longer way.
1: Auf der Autofahrt zurück spreche ich mit David über meine Eindrücke.
2: I mean, I know it's not only about meeting someone in person.
0: Yeah.
2: It's also the calls and everything, but they don't even have that many calls because of the time difference. So it's mostly chatting.
1: Wie nah können sich die beiden sein, wenn sie sich nur einmal im Jahr sehen können? Gibt sich Rachel einer Fantasie hin? So eine Fernbeziehung bietet ja auch viel Raum für Projektion.
3: I don't know, I guess it's relative.
1: Oder ist es ganz simpel Liebe, die einfach jede Herausforderung trotzt?
3: Like if we assume that she, for example, has a problem getting close to people in the first place. Maybe this for her is like the closest relationship she's ever had.
4: Meine Damen und Herren, herzlich willkommen in Berlin-Schönefeld. Die Uhrzeit hier ist es jetzt 10 Minuten nach 11 Uhr. Bitte bleiben Sie noch so lange angeschnallt sitzen, bis die Zeichen über Ihnen erloschen sind und das Flugzeug zu einem kompletten Stillstand gekommen ist. Auch wenn Sie mit Kuh gleich aufstehen sehen werden, dann möchten Sie trotzdem.
2: Ich zähle gerade einfach nur die Tage und wir haben uns jetzt seit, also wir sehen uns wahrscheinlich jetzt 3-4 Monate nicht. Ich gucke die ganze Zeit nach Flügen, als ob ich spontan mal so hinfliegen könnte. Und es ist dann nur noch deprimierender.
5: No one answers to emails.
6: The companies.
5: Yeah.
6: You just wrote the applications a few days ago.
1: Unsere Beziehungssituation könnte sich bald ändern. David ist fertig mit dem Studium und sucht nach einem Job als Architekt. Wir haben uns auf 3 Städte geeinigt: New York, London und Berlin.
7: So today I applied to a few offices. I finished the application for Big today.
6: Big was in New York or in Berlin?
7: Big, New York, Copenhagen, London.
6: This one, yeah. I still don't understand why you apply for Copenhagen.
7: I just hit yes at the bottom, so it seems.
6: Yeah, but you know, this could create a problem if they say, yes, we have something for you in Copenhagen.
7: Na, will it Copenhagen?
6: Nein.
7: But anyway.

0: Hi, Baby.
1: Ich bin wieder bei David in Buffalo und wir besuchen die Familie. Ich treffe zum ersten Mal Davids Oma. Alle nennen sie Mamita.
2: Hola. ¿Qué tal?
3: No, we never. We never met in
4: no
3: person.
4: No. That's right. She was in Peru.
2: Oh my gosh, yes.
5: How do you call it? Oma, right?
3: Oma, yeah.
5: Oma. Yeah.
3: Yeah. In Alemán, Alemán,
6: Alemán.
3: In Alemán, es Oma. Mamita, Oma.
6: Abuelita, Oma.
7: Sí, eso le dice Gladys.
3: Is this you?
4: Yep.
2: Why?
3: Yeah, you just look so different.
4: Really?
1: Davids Mama und ich schauen uns später alte Fotos an. Von David, als er 3-4 Jahre alt war, und seinem Vater, der witzigerweise auch David heißt. Er war Susis erster Ehemann und vor der Hochzeit hatten die beiden eine Fernbeziehung. Sie war in Peru und er in den USA. Sie sucht in dem Karton nach einem bestimmten Foto und zwar zeigt das David und sein Vater bei ihrem ersten Treffen.
4: Yes.
1: David war da bereits 3,5 Jahre alt.
4: That's the picture when he's hugging him for the first time.
3: Oh, you're so close.
4: Yes.
1: Kennengelernt hat Susi ihn in Peru, als er dort bei der Navy stationiert war. Sie waren verliebt und Susi wurde schwanger. Als sie dann allerdings im 6. Monat war, wurde David zurück in die Heimat versetzt.
3: But David
4: looking,
3: looks
4: yeah,
3: a little bit confused,
4: looking down. Yes, he was so confused. He didn't know who that man was.
3: Hmm.
1: Susi und David sehen sich ganze 3,5 Jahre nicht. Sie schreiben aber regelmäßig Briefe und telefonieren. Außerdem schickt Susi ihm regelmäßig Kassetten mit Sprachnachrichten vom kleinen David. Da die beiden nicht wissen, wann und ob sie sich wiedersehen, haben sie auch andere Partner. Aber nach 3 Jahren merkt Susi dann, dass sie so nicht weitermachen will.
4: I went and tried to the embassy. And they denied the visa.
1: Sie will in die USA einreisen, bekommt aber kein Visum.
4: So finally somebody else came and say, okay, this guy charged $6,000 back then. It's a lot of money, but he can take you to the US. So I trust him. So I told David, I said, David, I need $6,000.
1: Also reist sie illegal ein.
4: Came with another name, and it took me 3.5 months to get here.
1: Den kleinen David lässt sie bei Mamita in Peru zurück, denn die Einreise ist zu lang und zu gefährlich. Sie selbst wird bei dieser 3-monatigen Reise fast vergewaltigt.
4: The guy who was bringing me here to the US, he didn't want to let me go. So he wanted to keep me there, so he almost raped me twice in order for me to stay. And it was in Venezuela first. And so I begged him that I have a baby, that I really need to get there in the US. I need to get to his dad. Please, I begged him to let me go through. So I was the last one of 13 people, actually, that he was let go, that I was be able to let go.
1: Als sie in den USA ankommt, holt Davids Vater sie ab und fragt nach ihrem Reisepass.
4: And when I got here to the US, David went and picked me up and he said, where is the passport? I got no passport. So I'm here illegally. But I came here following my heart in my son's life.
1: In den USA heiraten dann beide und bekommen ein zweites Kind. 7 Jahre dauert die Ehe, dann ist Schluss. Die beiden sind aber immer noch gut befreundet.
3: I'm just packing already.
6: Ja.
3: Ja. Ich bin jetzt am Flughafen in Buffalo. Ich habe gerade David Tschüss gesagt. Und ich finde Abschiede sind einfach nur grausam. Da kommen dann irgendwie alle Gefühle hoch und ich weiß ja, wir sehen uns bald wieder, aber trotzdem ist es gerade einfach nur, bin ich einfach nur traurig, dass ich gehen muss, dass er nicht mitkommen kann. Zurück in Deutschland.
2: Soll ich noch eine zweite Zwiebel machen oder reicht da eine für die Soße?
3: Oder vielleicht reicht es für die Soße, aber ich würde auch Zwiebeln auf
2: ja, so
3: die
2: Zwiebelringe
3: Pizza
2: könnten wir. Dann mache ich jetzt noch eben die Zwiebelringe. Bin ich schon dabei.
1: Ich besuche eine sehr gute Freundin, Heike.
3: Naja, Berlin wäre natürlich super cool.
2: Ja, das wäre mega praktisch. Wie ist das denn bei der Art von Job? Also muss er dann auch fließend Deutsch sprechen oder würde das auch mit Englisch hinhauen?
1: Ich wette, das würde auch mit Englisch funktionieren, gerade in Berlin. Das Problem ist halt, dass er für seine Lizenz von dieser Architekturkammer, um sich dann selbstständig zu machen, 3 Jahre in den USA halt arbeiten muss.
2: Das heißt, ist die Frage, ob ihr dann quasi jetzt 3 Jahre Fernbeziehung nochmal oder zu einem späteren Zeitpunkt.
1: Ja, aber ich habe auch keine Lust, dass wir uns dann irgendwas aufbauen in Berlin. Ne? Wir haben eine Wohnung, haben beide einen Job und dann plötzlich geht er irgendwie für 3 Jahre oder so in die USA.
2: Ja, vor allem 3 Jahre. Das ist ja auch,
1: das ist halt auch nicht mal eben.
2: Oh, nee.
1: Man kann es natürlich auch so zerstückeln, ne? Dass er dann irgendwie für ein halbes Jahr oder so geht.
2: Ja, aber und
1: dann,
2: ob das besser ist?
1: Ja, naja, besser als ist irgendwie komplett 3 Jahre.
2: Obwohl man dann halt auch nirgendwo so richtig ist, ne? Dann ist er gerade irgendwie ein Jahr in Berlin, fühlt sich da gerade zu Hause, gerade angekommen, dann geht er wieder und muss sich da wieder was Neues aufbauen. Das ist halt alles irgendwie nicht optimal.
1: Mhm.
2: Aber,
1: naja, oder ich meine, ich werde nie wieder so flexibel sein wie jetzt nach dem Studium.
2: Ja, das stimmt
1: dann
2: wohl.
1: Dann könnte ich quasi schon sagen, okay, ich gehe jetzt nochmal in die USA, aber so einfach ist es ja auch nicht mit einem Arbeitsvisum und so. Und ich hatte jetzt eigentlich nicht vor, irgendwie für so lange Zeit ins Ausland zu gehen.
2: Kompliziert.
1: Ja.
0: David und ich, wir verpassen uns gerade die letzten Tage immer. Irgendwie versuchen wir ja eigentlich, uns jeden Tag zu hören, aber das klappt irgendwie in letzter Zeit nicht. Und ja, da müssen wir irgendwie, weil wir haben ja nur die Anrufe gerade. Und wenn die dann wegfallen? Hallo?
8: Hello, can you hear me?
0: Yeah, I hear you.
8: Sorry, we're just at the restaurant right now.
0: Okay, so you can just for...
8: Yeah, super quick.
0: Oh, okay.

0: Davids Mutter ist in London bei Mark und bittet David und seine Schwester auch zu kommen. Sofort buche ich auch ein Ticket. Ich kann David nicht sehen, wenn er so nah ist. Also fliege ich hin, mitten in der Woche, für gerade einmal 1,5 Tage.
1: This station is Westminster. 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
2: And what did you do today?
3: We went to Camden, which is like kind of like, it's kind of like Ostkreuz, kind of like a artsy district, but with a lot of markets and food and like kind of hipster stuff. It was nice.
4: That place used to be so cheap.
3: No, definitely. No, it screams gentrification right now.
4: It's become very expensive to live there. I knew somebody
5: I wonder if some place would hire me and start by August or if it'd be later.
6: I hope later. Let's say you start in like September. Then you could definitely come to Weimar before that, you know?
5: Mm-hmm.
6: Like 2 or 3 weeks.
5: Yeah, it should work. Hopefully.
0: Dann geht alles sehr schnell. David hat mehrere Bewerbungsgespräche. Und vor allem Firmen aus New York melden sich zurück.
7: Tell me, how was it?
8: Oh, so good.
7: Oh, that's good.
8: It was like a conversation, laughing, telling stories.
0: Er skypt auch mit einem Berliner Architekturbüro. Das sucht allerdings niemanden für Berlin, sondern für Stuttgart.
6: When Stuttgart is telling you next week they would like to hire you, then who wins then? Stuttgart or New York City?
9: Most likely Diller Skipidio over Lava. Lava's a good firm, but Diller Skipidio blows them out of the water. Schatzi. Is there the possibility that you could come to New York for a while?
0: Tja, New York City. Könnte ich mir vorstellen, da zu leben. Stand ja auf unserer Liste. Aber jetzt, wo es wirklich ernst wird...
6: New York. Also New York ist auf jeden Fall...
0: Und was soll ich dann da machen?
6: Und dann läuft's gut in New York und dann bleiben wir da?
0: Hallo, New York!
6: Ich kann hier nicht...
0: Nee, er hat dann einen Job, Freunde, eine Wohnung. Und ich fange bei Null an. Ich würde da ja nur wegen der Beziehung hinziehen. Ich weiß nicht, ob das so gut ist.
6: Und wenn ich da unglücklich bin?
0: Na gut. Nach Berlin können wir ja dann immer noch ziehen. Besser als Texas oder Kentucky oder so.
6: Wir würden dann wieder einfach zusammen sein.
0: Oder wir pendeln dann. Ich bin ab und zu in New York, aber hauptsächlich in Berlin.
10: Would you all

0: Was passiert, wenn ich in Berlin bleibe und nur er nach New York geht?
1: Treffen wir dann auch andere?
0: Nee.
1: Oder doch?
0: Trifft er dann andere?
1: Könnte ich mir vorstellen, mich mit anderen zu verabreden, in der Zeit, in der wir uns nicht sehen? Für Rachel und Susie käme das überhaupt nicht in Frage. Das haben sie mir deutlich gesagt. Und mir geht es genauso. Auf der anderen Seite würde es die Wartezeit vielleicht erträglicher machen? Über eine Freundin erfahre ich von Lydia. Sie führt seit fast 5 Jahren eine Fernbeziehung mit einem Brasilianer. Es ist ein Hin und Her zwischen den beiden. On, off, kein Kontakt, viel Kontakt, dann wieder nur ein bisschen.
2: Ja, oder erstmal Wasser.
1: Erst ist die Beziehung zwischen den beiden komplett exklusiv. Doch dann entscheiden sie, auch andere zu treffen.
3: Für mich hat es auch dann nie was an meinen Gefühlen zu ihm geändert, wenn ich irgendwie mit jemand anders was hatte oder so, weil im Gegenteil, er hat mich das manchmal eher näher zu ihm gebracht oder mir gezeigt, okay, was ich eigentlich will, und zwar halt ihn.
1: Was Lydia sagt, leuchtet mir schon ein, aber ich glaube, mich würde das von David eher distanzieren.
3: Also ich habe da auch an ihn oder halt an uns beide gedacht, was bringt das, wenn wir irgendwie halt voll lange voneinander getrennt sind und beide unsere Leben nicht wirklich leben und irgendwie nicht wirklich an den Orten sind, wo wir sind, und dann, also das ist doch blöd. Ich meine, wir sind jung und verplempern dann sozusagen mit Trauer und warten unser Leben, und deswegen wollte ich halt immer, dass wir trotzdem auch versuchen, an unseren Orten irgendwie glücklich zu sein und offen gegenüber allem.
1: Aber hat es denn geklappt? Also hat dich das glücklich gemacht, dann auch andere zu treffen?
3: Naja, dann eine Zeit lang immer schon. Also im Endeffekt doch, wenn ich mich zurückerinnere, das erste Mal, wo wir, also nach dem ersten Jahr, wo wir zusammen, wie ich zurückkomme, da war ich halt wirklich dauerhaft traurig. Ich habe nur geweint, nur darauf gewartet, ihn irgendwie anzurufen, halt jeden Tag stundenlang telefoniert und nur das gemacht, nur in meinem Zimmer. Und das würde ich jetzt nicht mehr wollen. Also ich glaube nicht, dass ich da glücklich war. Und ja, doch, es hat mich schon glücklich. Also ich glaube schon, dass es besser ist, wenn wir das so ein bisschen offener lassen. Ja, weil es einfach traurig ist, die ganze Zeit traurig zu sein. So.
1: Dieser Satz. Brennt sich ein bei mir. Ich will auch nicht mehr so oft traurig sein. Aber ich will auch niemand anderes treffen. Und erst recht will ich nicht, dass David das tut.
4: Hello?
5: I'm here.
4: I'm sorry you're really sad today.
5: No problem. Okay, then you can text me.
1: Und wie geht's dir jetzt? Oder wie ist generell die Situation zwischen euch gerade? Ist kein Kontakt, ein bisschen Kontakt? Habt ihr Zukunftspläne oder...
3: Ja, ganz witzig, weil wir haben jetzt weniger Kontakt, also vielleicht so alle 2 Wochen oder so nur, also auch nicht so wenig, aber so. Aber vor 2 Tagen hat er mir erzählt, dass er jetzt seinen Passport gemacht hat. Also jetzt ist gerade wieder das alles irgendwie näher, weil das ist halt immer, was ich wollte, und jetzt kann ich auch mit was arbeiten, also, und auf was hinarbeiten auch, weil er hat mir jetzt halt nach langer, langer Zeit gezeigt, dass er es doch auch will. Und ja, jetzt gibt es noch keinen konkreten Plan, aber ich möchte jetzt auch erstmal viel arbeiten, um Geld heranzubekommen.
1: Und tatsächlich, 3 Monate später kommt Alison das erste Mal nach Deutschland. Erst einmal für 3 Monate. Die beiden hoffen aber, dass er länger bleiben kann.

0: Some guy was being stupid on something my dad posted.
1: Ah, I saw this.
0: Trump, and then so I had to say something.
2: Wir reden über seinen Vater und Trump.
1: But he is against Trump, isn't he?
0: No.
3: He likes Trump.
0: I can't agree with everything he does, but he's an outsider. And I'm like, Dad, that's starting to lose its appeal.
1: Give the turtle the crown and the turtle would be also an outsider. That doesn't...
0: Only if the turtle was Republican.
2: Ich weiß, gerade in Tennessee gibt es viele Trump-Unterstützer, aber auch Davids Vater.
0: And then we started talking about climate change. Oh my God, Dad, I'm not talking to you about this anymore.
1: Why? Because he thinks there is no climate change?
0: He thinks it doesn't exist.
1: He's one of these people.
0: He thinks that, not everyone believes in it.
1: But he's otherwise so smart and like...
0: Yeah, I know.
2: Was ist eigentlich, wenn aus einer Fernbeziehung irgendwann eine Nahbeziehung wird, man also zusammenzieht und es dann aber nicht glatt läuft? Den Eltern meiner besten Freundin Nike geht es ein bisschen so, erzählt sie mir. Ihre Mama ist Deutsche und ihr Vater Bulgare. Die beiden lernen sich damals in Bulgarien kennen, als Nikes Mutter dort Urlaub macht. Nach den gemeinsamen 2 Wochen geht die Mama wieder zurück und die beiden schreiben Briefe und telefonieren. Sie kann zwar weder Russisch noch Bulgarisch und er wiederum kein Deutsch, aber irgendwie kriegen es die beiden hin. Sie heiraten dann auch, ziehen in Berlin zusammen und leben dann bis an ihr Lebensende glücklich zusammen. Ja, sie sind auch immer noch zusammen, aber von Nike weiß ich, dass die Beziehung sehr kompliziert ist.
4: Sie hatten nichts zusammen, aber haben sich ganz viel aufgebaut und das, ich glaube, das ist, das stärkt einen zusammen. Und ich würde auch auf irgendeine Art noch sagen, sie lieben sich oder sie, sie sind schon auf irgendeine Art miteinander verbunden, aber... Mein Vater hat mir ja sogar wirklich gesagt, was man vielleicht seiner Tochter nicht unbedingt sagen sollte, aber er hatte ganz oft Momente, in denen er halt gedacht hat, oh Gott, also ich packe jetzt meine Sachen und setze mich ins Auto und fahre. Also mein Vater ist eigentlich ein sehr lebensfroher Mensch, der auch viel, also auch gerne viel unternimmt und eigentlich für jeden Quatsch zu haben ist. Und das merke ich, wenn ich viel mit meinem Papa unterwegs bin. Ja, meine Mutter ist da jetzt nicht so die Abenteuerlustige, wenn es schon allein darum geht, mal irgendwo hinzufahren. Meine Eltern sind nie innerhalb von Deutschland vielleicht mal übers Wochenende mal irgendwo einfach hingefahren. Und mein Papa hätte das gerne mal gemacht, auch um Deutschland mehr kennenzulernen.
2: Meinst du, deine Eltern haben sich zu früh füreinander entschieden?
4: Ich würde sagen, meine Eltern haben sich auf jeden Fall zu früh füreinander entschieden, weil ich glaube, wenn sie sich richtig kennengelernt hätten und mehr Zeit miteinander gehabt hätten, hätten sie sich nicht füreinander entschieden. Also es waren damals einfach die Umstände, beispielsweise, dass mein Vater eigentlich sowieso weg wollte und anscheinend ja auch verliebt war in meine Mama. Und ja, und dann haben sie sich halt einfach ganz impulsiv dafür entschieden zu heiraten. Und das war einfach für den Moment erstmal die richtige Entscheidung. Aber natürlich steckte dann da ganz viel Arbeit drin. Man musste, also sie haben sich ja dann erst richtig kennengelernt, wenn man so will. Und damals... hat man, glaube ich, auch nicht so leicht gesagt, so, ich packe jetzt meine Koffer und gehe. Und ich glaube, sie sind auch irgendwie stolz darauf, dass sie es halt zusammen so lange aushalten. Oder auch so zu kämpfen und oder gekämpft zu haben. Und nicht einfach gesagt zu haben, ja, jetzt ist es mal schwierig, jetzt gehe ich.

0: Und dann bekommt David eine Mail.
1: I checked my email by accident.
0: Hallo? Oh, der Internet.
1: Ja?
0: Er hat ein Jobangebot. In New York City.
2: Wow.
1: Das ist schön.
0: Ich freue mich für ihn. Er hat lange darauf hingearbeitet und die Firma ist seine absolute Wunschfirma. Und außerdem kann ich jetzt endlich Tickets buchen, um ihn zu besuchen. Nach 3 Monaten. Ein paar Tage später hake ich dann aber nochmal nach. Denn eine Frage beschäftigt mich. Wie lange will er da eigentlich arbeiten?
3: So, how long you would like to work there? Like, at least?
0: Wegen der Architekturlizenz würde er dort am liebsten 3 Jahre arbeiten. Das ist genau, was ich befürchtet habe.
3: This means then, you know, 3 years of long distance? No. Mm. Yeah, then we have to marry.
4: In 30 meters, the destination is on your right.
2: Okay. I don't know if I can park on this side today. Though.
0: David hat ein WG-Zimmer in Brooklyn gefunden, in Bed-Stuy.
2: Monday, Thursday, yeah. I'm effectively parked over there.
5: What does the sign say?
2: I can't park there.
5: He's leaving?
0: Dienstags und donnerstags muss die rechte Bordsteinkante frei sein. Mittwochs und freitags die linke.
6: Are you guys leaving? Oh, okay.
5: Maybe you go back. There was this one spot.
6: Yeah, but that was on the right.
5: It's the never-ending story.
6: Yeah. But maybe...
5: Here?
6: No, this
5: was
6: Monday.
5: The one...
6: I mean, I could park there, but then I have to move in the morning.

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0: I told that guy at the table, I said, you didn't even know this table, but you know your table, the cat table that.
1: Oh, yeah, yeah.
0: They're like, no, this is okay, you know your table.
1: Yeah,
0: it's not that long. But un día y 37 horas.
2: Ah, yeah, I know, but I wasn't. Okay, wir haben da auch Was heißt? Die Nummer 36 mit einem neon-gelb-grünen Helm darf jetzt starten. Auf 3, 2, 1, let's go!
3: Chigoteando a sudor. Y que no, en la colina va a ser frío.
4: Kevin. I told him like I think we'd go there like 7:30.
5: Und noch ein Vierfach, alles perfekt. Also schau mal nach, nach der Zeit. Wir haben eine Geschwindigkeit von 33 km/h und eine Zeit von 30,21 Sekunden. Eine Runde Applaus dafür.
3: Pero es que todo ese tiempo en el sol.
4: Claro, es que podemos.
5: Oder wenn er versucht, jetzt vorbeifährt. Bitte. Willkommen! ans Ziel. Oh, der Mann perfekt angebremst. Da kann man eigentlich gar nichts mehr kommentieren. Unser Schema.
6: Wow.
5: Die Zeit. Die Topgeschwindigkeit liegt bei 29 km/h in einer Zeit von 34,83 Sekunden. Eine Runde Applaus, bitte.
7: They told me before this they were going to win.
5: Und schon im Ziel, so schnell geht's.
7: Clean finish, clean finish.
5: Once again.
7: And the time, please.
5: We are okay, noch haben wir nicht die Zeit und die Geschwindigkeit.
6: Ganz kurz nochmal, Dankeschön an alle, die hier mithelfen heute, alle Angebots. Wow, ich danke euch, alle mit den T-Shirts. Ich küsse eure Herzen.
5: Okay, hier unten sieht alles sauber aus. Lori, wie sieht es bei euch oben aus?
8: Sieht gut aus. Ich habe hier gerade eine kurze Pause gemacht. Ich habe Nummer 46 bereit. Ja, ja. Okay, wir warten nur noch auf Platz 7. Das ist cool. Das ist but I meant like over here.
5: Kleiner Fun Fact: Ich habe gerade erfahren, dass der Space Kid Headcount nach Yuki
0: benannt wurde. Are we gonna get in there with drinking?
9: It's just like, where can we still see something with the race? And here is not so bad actually.
10: Yeah, you can see it.
9: Yeah, here you can see even the, like, pretty good actually.
0: Oh, por acá la vista está. Tenemos que venir acá para ver esta estrella. Tienes que ir rápido ya. Estrellate otra vez. That's why I love this sport. Pero esta mierda apagó toda la avenida, cabrón. La estrelladita. No, and it was such a cool car. Mira la casa de estos hijos de puta familia. Normal esa casita. Sí, sí.
8: Ellos están haciendo la parrilla.
0: ¿Dime?
8: Ellos están haciendo la parrilla.
0: Sí, sí, sí.
8: Tranquilos en la casa.

Er hat über Blondie.

Dankeschön, Leute. Wir sind ein bisschen im

Oh,

0: grabando 240, 240, 1, 2, 3, 4.
1: Para el lunes, vamos.

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Pero este está súper acabatrapo.